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0: Herzlich willkommen bei 98.8 KISS FM. Ihre Bestellung bitte.
1: Hi, ich hätte gern einen Milkshake. My milkshake brings all the boys to the yard and they're like, it's better than yours. Dazu bitte noch Peaches and Cream. Know what I mean? Peaches and Cream. Und haben Sie auch einen Lollipop als Nachtisch?
0: Klar.
2: Muckel ganz nach deinem Geschmack.
0: Das macht dann 0 Euro. Bitte zum R&B-Stream vorführen.

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Machine Gun Kelly und Wiz Khalifa. 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
1: Und schon wieder eine 7:1 Klatsche für Schlund. 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
2: Ja, wenn er nicht abgefälscht wird, dann habe ich ihn. War es so, dass der Jo dann ihn berührt hat und der nochmal eine andere Flugkurve angenommen hat. 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
1: Schieb's mal auf andere. 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Ist doch egal, Mann. Wirklich. So wie, oh Mann, ich habe nur noch 1-. Ach, Mann, oh.
3: Ja, als Torwart, ich glaube, es war schon für ihn persönlich wichtig. Aber er hat sich auch gefreut.
1: Soll er mal mit dem anderen Torwart reden, von Kürassau, wie der sich so fühlt?
3: Ja, ich glaube, dem geht's nicht.
4: Das war doch nicht so viel Salz in die Wunde. Die waren voll nett.
3: Ja, also, die können auch so gut tanzen.
1: Na, ab 6:1 dachte ich mir so, ach, Deutschland, hört mal auf.
3: Dann tut's
4: er. Erst da hat er mir gesagt,

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2: Und schon wieder ein Konzern, der einen anderen Konzern für sehr viel Geld kaufen will. Paramount will Warner Bros. Kaufen.
3: Bei dem Deal geht es um rund 111 Milliarden US-Dollar. Zu Warner Bros. Discovery gehören zum Beispiel Serien und Filme wie House of the Dragon.
2: Nicht gesehen.
3: Euphoria.
2: Nicht gesehen.
3: The White Lotus.
2: Nicht gesehen.
3: Und auch die Harry Potter Filmreihe.
2: Nee. Auch nicht gesehen.
3: Das ist wirklich schlimm, Mann. Wenigstens Harry Potter.
2: Ja, bestimmt dann, wenn meine Kinder auch bereit sind und ready sind, dann gucke ich vielleicht mit denen.
4: Selbst dann finde ich eine Ausrede. Wenn ich irgendwann mal Kinder haben sollte und die sagen, können wir Harry Potter angucken, sage ich, das ist so gut.
2: Ich muss halt mal die Lage checken, ob Harry Potter wirklich jetzt so ein Ding ist.
3: Ja.
2: Ob es wirklich noch angezeigt ist, ob es wirklich noch cool ist in der Schule.
3: Mein Gott.
2: Ich werde es herausfinden und sagen, was meine persönliche Umfrage ist.

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1: Und schon wieder eine 7:1 Klatsche für Schlund. Nur Manuel Neuer war nicht so happy, dass ein Ding reinging.
2: Ja, wenn er nicht abgefälscht wird, dann habe ich ihn. Leider war es so, dass der Jo dann ihn berührt hat und der nochmal eine andere Flugkurve angenommen hat. Und ich hätte ihn gern gehalten.
1: Schieb's mal auf andere. Ja, genau. Ist doch egal, Mann. Wirklich. So wie, oh Mann, ich habe nur noch 1-. Ach, Mann, oh.
3: Ja, als Torwart, ich glaube, es war schon für ihn persönlich wichtig. Aber er hat sich auch gefreut.
1: Soll er mal mit dem anderen Torwart reden, wie der sich so fühlt?
3: Ja, ich glaube, dem nächsten.
4: Aber doch nicht so viel Salz in die Wunde. Die waren voll nett.
3: Ja, also, die können auch so gut tanzen.
1: Na, ab 6:1 dachte ich mir so, ach, Deutschland, hört mal auf.
3: Dann tut's
4: er. Erst da? Erst da? Ja.

0: Seiten. Ich lese ein paar Kommentare vor. 10 von 10. Gibt es was, was du nicht kannst, Big Moto Maschine? Mega gut, du hast es im Blut. So cool. Mega. Ich bin begeistert, wie gut Big Mo tanzen kann. Aha. Und
1: Eigenlob stinkt.
0: Ich habe nur die Kommentare vorgelesen. Yeah. Was hat es mit Eigenlob zu tun? Yeah. Hi, willkommen bei Biggie, Biggie, Big Mo's Morning Show. Ich bin übrigens dieser Big Mo, der hier gerade so gehighlightet. Also, ich habe Kommentare vorgelesen und eigentlich geht es nur darum, dass wir euch darauf hinweisen wollen, Kiss Nation, ja, Fußball-WM hier, ja, wenn ihr keinen Bock auf Fußball habt, ihr wollt eigentlich tanzen und das rauslassen und eure Cheerleading-Karriere starten, dann geht jetzt zu einem offenen Casting diesen Sonntag, 22. Juni vom Berlin Dance Team und da habe ich halt ein kleines lustiges Video gemacht und habe mit diesem Cheerleading-Team trainiert und ordentlich mitgetanzt.
1: Ich wollte immer Cheerleaderin werden und jetzt sage ich etwas, das weißt du nicht mal über mich.
0: Was?
1: Ich war mal Cheerleaderin. Bist du eine Generalprobe?
0: Ja.
1: Ich sage, oh, es ist heiß hier drin. Das liegt daran, dass Toros in der Nähe sind. Ich sage, oh, yo, yo. Eis, Eis, Eis. Langsam. Oh, yo, yo. Eis, Eis, Eis. Los geht's. Kennst du das nicht?
0: Wie sie hier rumspringen? Nee, kenne ich nicht.
1: Das
0: aber
1: von Girls United, das war ein Film. Und ich war in meinem Kinderzimmer dann.
0: Ach so, okay,
1: ich
0: verstehe.
1: Ich habe die Choreos gelernt. Ich war so, Mann, ich will es auch mal werden.
0: Ich dachte jetzt in echt warst Nein. du irgendwo Cheerleading-mäßig unterwegs.
1: Leider nie. Das ist ein Traum, der nie in Erfüllung gegangen ist.
0: Na, okay. Kann ja noch was werden. Du geh doch zum Casting. Ab 18 Jahren ist es.
1: Ich bin ja schon volljährig.
0: Doch, nee, bist du. Ich weiß, du fühlst dich nicht so, aber du bist ja über 18. Du könntest ja da hingehen. Das ist am Sonntag. Fitness First in Wilmersdorf, da im Cannes Center. Also steht auch alles nochmal auf deren Instagram-Page vom Berlin Dance Team. Aber das Geile ist natürlich, ne, ihr könnt bei Shows mit dabei sein. Gibt auch eine Aufwandsentschädigung. Ihr macht halt Sport. Training 2x die Woche, was richtig geil war. Ich habe geschwitzt. Guckt euch das Video an, wo die ganzen positiven Kommentare waren zu meinem Dance-Stil. Und ihr könnt auch noch on top halt in allen Fitness First Studios halt for free trainieren.
1: Das ist
0: halt
1: so
0: auch
1: nice.
0: Geil.
1: Das ist so nice.
0: Also ab dahin, Berlin Dance Team. Ich bin ein kleiner Fan. Ab zum Casting am Sonntag, wenn es was für euch ist. Oder halt entsprechend weiterleiten an Freunde, die auch mal Cheerleading starten wollen. Wie gesagt, alle Infos findet ihr auf der Insta-Page vom Berlin Dance Team.
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0: Carolina, Franzi und Biggie, die Biggie, die Big Mo hier. Und ich habe da etwas auf Social Media gefunden. Ich möchte die Kommentare mit euch teilen. Nenne mir Supermarktgegenstände, die klingen, als hätten sie schon 250 Bundesligaspiele hinter sich.
1: Das habe ich gesehen, aber ich habe es auf Englisch gesehen, tatsächlich.
0: Das ist so lustig.
1: Oh mein Gott, ja.
0: Das macht jetzt keinen Sinn, hier bei KISS so ein Thema draus zu starten. Aber einfach die Kommentare durchgehen.
1: Hau raus.
0: So geil. Ceva, Brasilianer, Linksfuß, Zahnspange. Und das ist der Anfang, das wird immer besser. Gustavo Gusto, italienischer Sechser, 4 Jahre Wolfsburg, 3 Jahre Leverkusen. Billy Boy, erster Engländer in der Bundesliga damals. Billy Boy, die Kondommarke, falls für diejenigen, die nicht wissen. Jan Ingvar Balsen, Cracker. Fand ich einfach nur den Namen lustig. Edamer, brasilianischer Torwart.
1: Was haben die bei den Brasilianern, Mann?
0: Oder Mio Mate, japanischer Keeper bei Fortuna Düsseldorf. Koppenrad und Wiese, das Traumduo der 80er bei Rot-Weiß Essen. Knoppers, niederländischer Flügelspieler, performt aber immer am besten als halber Zehner. Wie findet ihr den? Warentrenner, englischer Stürmer. Mittlerweile echt langsam, also Warren Trainer. Fritz Kohler, mit OH Kohler geschrieben natürlich. Oder Dr. Oetker, der Mannschaftsarzt.
1: Der windige Mannschaftsarzt.
0: Oder Walter Frosch, Waschmittel. Danach riecht die Wäsche nach Kippen.
1: Ja. Oh mein Gott, Walter Frosch. RIP.
0: Ey, also falls doch jemand so richtig krass kreativ sein sollte hier in der KISS Nation, feel free. Nenne Supermarktgegenstände, die klingen, als hätten sie schon 250 Bundesligaspiele hinter sich. An 030 2019 1717 per WhatsApp.
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1: Mit Michelle. Bald könnten in den Supermärkten neue Lebensmittel verkauft werden, die genverändert wurden und es muss dann nicht gekennzeichnet werden. Das Europaparlament stimmt heute darüber ab, ob die Regeln für Gentechnik gelockert werden. Das bedeutet, dass neue Früchte, Getreide und Gemüsesorten entwickelt werden könnten, die besser mit der Dürre und dem Klimawandel zurechtkommen. Außerdem könnte es allergenfreie Erdnüsse geben. Auf der anderen Seite gibt es Kritiker, die vor den wirtschaftlichen Folgen für die Landwirtschaft warnen. Außerdem wird der Eingriff in die Natur kritisiert. Andere natürliche Pflanzen könnten unterlegen sein. Manche Veggie-Produkte brauchen bald einen neuen Namen. Die EU hat mehrere Bezeichnungen verboten. Dazu gehören zum Beispiel das Veggie-Hühnchen oder der Veggie-Bacon. Also alle Bezeichnungen, die nach einem Tier oder einer Fleischart benannt sind, werden verboten. Auf der anderen Seite bleiben aber Begriffe wie Tofu-Wurst, Sojaschnitzel oder Veggie-Burger erlaubt. In den nächsten Tagen wird es endlich sommerlich warm und die Badeseen in Deutschland sind ready. Die Europäische Umweltagentur EEA sagt, dass die Badegewässer in Deutschland eine richtig gute Wasserqualität haben. Über 90% der Gewässer sind sauber. Noch mehr sind es sogar in vielen Urlaubsländern, zum Beispiel in Zypern, Griechenland und Bulgarien. Und noch schnell der Blick zur Fußball-Weltmeisterschaft. Norwegen hat mit 4:1 gegen den Irak gewonnen. Frankreich ist mit einem 3:1-Sieg gegen Senegal in die WM gestartet. Argentinien hat mit 3:0 gegen Algerien gewonnen und alle drei Tore hat Messi gemacht. Er ist jetzt auch der erste Spieler, der bei 6 Weltmeisterschaften auf dem Platz stand. Jetzt gleich geht das nächste Spiel los. England trifft auf Kroatien.

0: Kiss Nation, ihr alle kennt das safe und ihr alle habt diese eine Person, die ihr vielleicht ein bisschen aus Versehen auch ghostet. Ihr kennt das, ne? Ihr seid im Stress, ihr bekommt diese Nachricht, dann denkt ihr euch, oh, gerade keine Zeit, ich antworte später. Oder ihr denkt euch auch so, oh nee, gar keinen Bock gerade. Dann vergeht ein Tag, dann vergeht eine Woche, dann vergeht ein Monat.
1: Ja.
0: Irgendwann ist auch noch ein bisschen zu peinlich, um zu antworten.
1: Ja.
0: Und die Frage ist jetzt nur, wer ist diese Person bei euch? Kann eine alte Bekannte sein, ehemaliger Klassenkamerad? Vielleicht ist eine Girl, was ihr eigentlich mochtet, aber es hat gerade nicht gepasst. Und jetzt, wenn ihr schlafen geht, ihr fühlt euch einsam und alleine. Wer ist es bei euch? Und vor allem, wie lange ist diese Nachricht her?
1: Und vor allem, jetzt wäre der Moment, dann diese Person einfach mal im Radio zu grüßen.
0: Oh mein Gott, ja. Oder wir rufen live an.
1: Und dann könnt ihr live im Radio,
0: wir vermitteln,
1: wie
0: Leute,
1: auch immer das Gespräch gerade war, denn die Konversation weiterführen. Das Ding ist, bei mir sind so viele, weil ich bin so ein schlechter...
0: Oh, du bist so busy.
1: Ich bin nicht busy. Ich lasse mich nicht stressen. Ich habe meine WhatsApp-Benachrichtigung ausgestellt. Yeah. Das heißt, wenn du mir schreibst, ich sehe es nicht.
0: Das habe ich gelernt. Wenn es wichtig ist, ich rufe dich an. Und ich rufe dich dann auch 5-mal an.
1: Ja, genau. Ja. Und deswegen sind es halt sehr, sehr, sehr viele.
0: Aber wer ist es denn, wo du sagst, ja, das tut mir dann schon ein bisschen leid, ja?
1: Oh, ey, ich habe so einen Bekannten, mit dem war ich auf der Schule und der ist halt Arzt. Und es ist immer gut, einen Arzt im Freundeskreis zu haben oder im Bekanntenkreis. Aber ich melde mich nur bei ihm, wenn ich irgendwie Probleme habe.
0: Und so einer bist du.
1: Hallo Philipp. Eigentlich muss ich mich bei Philipp jetzt mal wieder melden und sagen, hey, yo, wie geht's? Wollen wir mal vorbeikommen und mit den Kindern wieder ein bisschen Spielplatz-Action machen?
0: Übrigens, da habe ich so eine Stelle. Kannst du dir die mal angucken, dann auf dem Spielplatz?
1: Oder ein anderer Kumpel ist Physiotherapeut, auch da. Ah, hier tut's weder am Rücken an der Stelle. Ja, Freddy, oh, kannst du bitte mal ganz kurz wieder drücken?
0: Kiss Nation, wer ist es bei euch? Kiss Contact 030 20 19 17 17. Könnt ihr einfach raushauen, wir sind ja hier unter uns.
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0: Für alle, die das allererste WM-Spiel gesehen haben, ne, was sagt denn Wilton Sampaio hier nochmal?
1: Attacke Number 11, Kobisario for Brink. Starts direkt in die Face der. Decision direkt für die Kick, Red Card.
0: Carolina, Biggity Biggity Big Mo hier, und auch wenn ihr das erste Spiel nicht gesehen habt, wenn ihr mit WM nichts zu tun habt, dann ist es auch eine kleine Raterunde, weil das war bei dem allerersten Game, ne?
2: Yeah.
0: Mexiko gegen Südafrika, und auf einmal hat er da irgendwas gesagt und dieser eine Spieler hat ihn so angeguckt, so, hä?
2: Der war so richtig wie dieses eine Meme von der Frau, wisst ihr, so, der war so richtig in den Knien, die Hände auf den Knien abgestützt, guckt ihn so an und überlegt, und ich schwör's euch, ich stand 1:1 genauso vom Fernseher.
0: Ich auch!
2: Was?
0: Und endlich habe ich ein Video gefunden, der das komplett aufschlüsselt, was gesagt wurde. Und ich möchte das mit euch teilen, Kiss Nation. Deswegen jetzt Stück für Stück. Und du kannst jetzt auch mal rumraten. Also was sagt er hier in diesem Abschnitt? Das, glaube ich, geht noch.
2: Was?
0: Das, okay, weil, wenn man es weiß, dann versteht man es.
2: Attacke D.
1: Attacke D.
2: Was?
0: Okay, wenn ich jetzt sage, dann versteht ihr es.
2: Okay.
0: Attacke Number 11.
2: Oh mein Gott, dann machen wir nochmal.
1: Attacke Number 11.
2: Ja.
0: So, weiter geht's. Yep. Was sagt er hier? Committed serious fault play.
2: Niemals hat er das gesagt.
0: Doch.
2: Das hat, nein.
0: Committed serious fault play. Und jetzt das dritte.
2: Nein.
0: Committed serious fault play. Und jetzt das dritte.

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0: Carolina Franzi, Biggidi Biggidi Big Mo hier. Und es gibt ja viele Trends, ne? Aber Kiss Nation, ihr müsst bitte nicht jeden Trend mitmachen. Mit Carolina.
1: Ich weiß, die letzten Tage war es wirklich ungemütlich und grau und stürmisch und regnerisch. Aber no worries, friends, der Sommer kommt diese Woche noch. Nächste Woche teilweise bis zu 39 Grad in Deutschland.
0: 39
1: die Sonne knallt.
0: Sogar? So viel?
1: Ja.
0: Wow.
1: Und dieser Trend, ey, bitte, den dürft ihr gerne überspringen. 2026 ist es nämlich wieder voll in, richtig krassen Sonnenbrand zu haben. Also so richtig, ihr leuchtet wie Mr. Krabs nachts, wie so ein Leuchtstab, knallrot und man sieht die weißen Abdrücke.
0: Ja, aber ich hätte gedacht, das geht eher in die andere Richtung, weil doch Gesundheit immer wichtiger wird und
1: ja,
0: man weiß doch, dass Hautkrebs und so.
1: 100% bin ich voll bei dir, aber das Ding ist halt auch, dass die 2000er ja jetzt dieser ganze Y2K-Style seit längerem ja schon voll angesagt ist.
0: Ja.
1: Und Sonnenbrand und Sonnenschutz war ja damals so gar nicht vorhanden. Da hat man sich ja noch so mit Vaseline und so eingeschmiert, damit,
0: wie,
1: man
0: damit es noch doller wird.
1: Ja, so richtig Fried Chicken. Und genau das ist jetzt wieder am Start. Ich habe es jetzt auch im Urlaub gesehen. Die Leute haben einfach so drauf geschissen, sich den Körper irgendwie mit Sonnenschutz einzuschmieren.
0: Du warst die einzige richtig cremig eingeschmierte Person gefühlt, oder was?
1: Ja, schon gefühlt. Mm. Mit meiner Family. Deswegen mein Appell an euch, liebe Kiss Nation, überspringt diesen Trend. Benutzt Sonnenschutz. Benutzt 50er. 50 plus für Kids benutze ich selber persönlich, ehrlich gesagt. Und ich bin richtig braun geworden. Ihr werdet trotzdem braun und ihr schützt euren Körper und ihr seht gut aus und ihr habt keine Schmerzen.
0: Ich sehe es ja selber oder merke es auch selber als Dreifach-Daddy. Man achtet besser drauf bei Kindern als bei sich selber. Also auch bei sich selber einfach mal gut drauf achten. Ne? Und es, seitdem ich hier mit zwei Ladies die Morningshow mache, habe ich ja eins gelernt. Auch eincremen, wenn die Sonne nicht scheint. Okay, die Sonne ist ja immer da.
1: Und wenn ihr diesen Toasty-Look haben wollt, ey, dann vermischt einfach Bronzer mit Rouge und dann ordentlich aufs Gesicht knallen, aber nicht verbrennen, bitte.
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3: Wo seid ihr? Caroline und Biggie, Biggie, Big Mo hier. Das ist eure Gelegenheit, am Wochenende zu zeigen, was ihr dancemäßig drauf habt. Und da so richtig mit Jury, wie man das kennt. Aber in der Jury sitzen ganz besondere Menschen. Einmal hätten wir da Michael, Gründungsmitglied der Flying Steps. Und Flying Steps ist ein Begriff, kennt doch jeder in der Dancing-Szene.
5: Yes.
3: Und Jelena Göbele, Profitänzerin im lateinamerikanischen Tanz, und für euch in der Jury ist noch eine weitere Person und sie ist hier direkt neben mir. Caroline!
5: Yes,
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0: Version.
1: What? I don't understand.
2: Was? Ist nichts verstehen.
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2: Es ist gleich 7 Uhr am Mittwoch, 17. Juni. Guten Morgen, ist verstehen, dass Michelle jetzt hier am Start ist. Ey, yo.
4: Guten Morgen. Sollten die Regeln für Gentechnik bei Lebensmitteln gelockert werden? Darüber stimmt heute das Europaparlament ab. Konkret geht es darum, dass gentechnisch veränderte Produkte dann keine Kennzeichnung im Supermarkt mehr haben müssten.
2: Was?
4: Auf der einen Seite könnte es durch eine Lockerung der Regeln Pflanzen geben, die besser mit dem Klimawandel zurechtkommen und für Allergiker geeignet sind. Auf der anderen Seite warnen Kritiker, dass sich genmanipulierte Pflanzen ausbreiten und die natürlichen Pflanzen verdrängen könnten.
2: Ich will schon wissen, ob das genmanipuliert ist oder ob das natürlich ist. Wir müssen ja auch bei jedem Shit bald kennzeichnen, ob das KI ist oder nicht.
4: Voll, die Kennzeichnung sollte eigentlich schon bleiben, gefühlt. Ne?
2: Ja.
4: Das Land Berlin fordert, das Waffenrecht in Deutschland zu verschärfen und startet eine Initiative im Bundesrat. Dadurch sollen illegale halbautomatisierte Waffen nicht mehr als Vergehen eingestuft werden, sondern als Verbrechen. Das würde vor allem der Polizei dann mehr Befugnisse geben. Zum Beispiel dürften dann Telefonate überwacht werden, um Waffenverstecke zu finden. Der G7-Gipfel läuft gerade in Frankreich und zur Begrüßung hat Frankreichs Präsident Emmanuel Macron für seine Gäste Songs rausgesucht. Auf Instagram hat er die Playlist gepostet. Für Großbritanniens Premierminister Keir Starmer gab es zum Beispiel den James-Bond-Song The World Is Not Enough. Gelacht haben noch ein paar Leute über die Wahl für US-Präsident Donald Trump. Da spielte Macron nämlich den Song Love Is a Long Road von Tom Petty. Und auch Bundeskanzler Friedrich Merz hat einen Song bekommen. Lieblingsmensch von Namika.
2: Mhm.
5: Okay.
4: Ja, überraschend. Ich weiß nicht, ob er es übersetzt hat. Jetzt noch ganz schnell hinten raus die Fußballergebnisse der Fußballweltmeisterschaft gerade. Frankreich-Senegal 3:1, Norwegen-Irak 4:1, Argentinien-Algerien 3:0. Messi hatte alle drei Tore gemacht. Und jetzt gerade läuft noch das Spiel Österreich gegen Jordanien. Zur Halbzeit steht es 1:0 für Österreich.
5: Ich freue mich schon auf das Spiel heute.
2: Grade?
5: Ja, ja, ich bin drin. Gut. Ich bin drin im Halbzeit. Ja. Gleich geht's weiter in wenigen Minuten.
2: Oh, Sportreporterin Carolina.
5: Oh yes, baby. Und heute um 22 Uhr wird ein crazy Match sein, nämlich England gegen Kroatien. Sehr starke Mannschaften, beide sehr, sehr stark. Ich bin auch riesen Kroatien-Fan.
2: Und das heißt, das wirst du komplett gucken und dann bist du morgen zur Morningshow vercrackt?
5: Ja, wieder. Morgen wird wieder Crackshow.
2: Geil.

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1: 7.07 Uhr, KISS Nation. Guten Morgen und schön, dass ihr mit am Start seid hier bei KISS FM. Carolina, Biggity, Biggity, Big Mode hier. Und ich weiß nicht, ob ich den Lifehack meines Lebens herausgefunden habe oder ob das ein Ding ist, was eigentlich jeder weiß. Ich werde es jetzt herausfinden, weil ich bin ja so ein Sparfuchs. Ich möchte diesen Sparfuchs-Tipp weitergeben, wie ich jedes Mal einen Rabattcode finde.
2: Ja,
1: jedes Mal. Gestern ging es um Vitamin D, ne? Vitamin D gekauft und dann jedes Mal bin ich auf der Suche nach einem Rabattcode und suche den immer auf irgendwelchen komischen Internetseiten. Aber dann dachte ich mir so, Moment mal, ich kann doch einfach KI fragen und sag, such für mich einen Rabattcode. Und es hat geklappt!
2: Oder ist es
1: easy? Naja, 10%, besser als nichts.
2: Ja.
1: Und einfach nur kurz gesagt zur KI, durchsuch das ganze Internet für einen Rabattcode für Vitamin D von der Marke ... Und dann kam da so ein Vorschlag, probier's mal mit Regina. Habe ich es mit Regina probiert und habe 10% gespart.
2: Ist schon ein smarter Move.
1: Ist ein smarter Move, anstatt selber die ganzen nervigen, komischen Internetseiten zu durchsuchen, einfach KI fragen. Oder ist es eh so ein Ding, was man macht?
2: Nee, ich bin so, ja, scheiß drauf, dann halt heute kein Rabatt.
1: Nein!
2: Und Vitamin D, da denke ich mir auch so, ja gut, dann gehe ich halt einfach raus und sitze ein paar Stunden in der Sonne.
1: Ja, nein, irgendwann kommt Herbst und Winter und irgendwann ist die Sonne wieder länger nicht da. Gut, ja, wieder. Ich kann ja bei allem Möglichen, immer, obwohl du dir jetzt was für die Wohnung kaufst oder was zum Anziehen, Fashion.
2: Ja, manchmal bin ich dann auch zu ungeduldig, wenn ich weiß so, okay, du ab übernächste Woche ist Black Week oder was auch immer. Ich will es jetzt haben.
1: Also, das ist mein Tipp an die KISS Nation. Wenn ihr einen Rabattcode braucht, fragt einmal die KI und sagt, durchsucht das ganze Internet und sucht mir einen Rabattcode. Oder probiert es einfach auch mit dem Rabattcode Regina, ob es klappt. Vielleicht klappt es ja mit den 10%. Es gibt's gleich in der Playlist. What goes around? Justin Timberlake. Aber gleich nach Summer Jam.
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0: Guten Morgen am Mittwoch, 17. Juni. Okay, Kiss Nation, get ready. Live aus Berlin.
1: Ja, Daniel hat gerade ein Tor gemacht. Es steht 1-1.
0: Sportkommentatorin Carolina hier auf Kiss FM, weil wir sind in der crazy WM-Zeit, wo die Spiele auch jetzt morgen stattfinden. Und also was? Was ist jetzt gerade?
1: Jordanien hat gerade in dieser Sekunde ein Tor gemacht.
0: Also wer spielt nochmal gegeneinander?
1: Österreich gegen Jordanien. Es steht 1-1.
0: Oh, 1-1. Oh mein Gott, hier. Live Commentation bei Carolina.
1: 49. Minute.
0: Oh mein Gott.
1: Schönes Tor.
0: So, jetzt fehlt hier halt noch ein bisschen so die Stimmung drumherum, ne? Also könnt ihr so haben, aber ihr könnt auch die WM ganz anders haben, direkt in eurem Kiez, direkt in eurem Lieblingsspäti, wenn die hier mitmachen. 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

0: euch, Kiss Nation. In knapp zwei Wochen ist er in Berlin und dann geht's ab. Und ich werde hoffentlich auch mit dabei sein. Ich manifestiere es noch irgendwie, dass irgendwie irgendwas sich ergibt.
1: Ja.
0: Gut, ne?
1: Ja.
0: Carolina, Franzi, Biggidi Biggidi Big Mo hier auf Kiss FM. Guten Morgen und schön, dass ihr mit am Start seid.
1: Kiss Nation. Wir gehen mal von einer fiktiven, hoffentlich, Situation aus.
0: Was?
1: Stellt euch vor, ihr seid in einer Beziehung und habt die Vermutung, dass euer Partner oder eure Partnerin euch betrügt.
0: Oh, das muss doch schlimm sein.
1: In welchen Apps auf dem Handy würdet ihr nachschauen?
0: WhatsApp, Tinder, Insta, TikTok vielleicht noch bei den DMs.
1: Mhm.
0: Ich hab Facebook, wenn es noch benutzt wird.
1: Ich habe ein Reel gesehen von einer Person und sie hat erzählt, dass sie in einer App nachgeschaut hat, wo die meisten wahrscheinlich nicht nachgucken würden.
0: In der Kiss FM App?
1: In der Notizen App.
0: Wie? Hä?
1: Du kannst Notizen teilen mit Personen. Wir können jetzt Notizen teilen. Zum Beispiel Einkaufszettel oder
0: das
1: sowas.
0: Macht doch. Ach so.
1: Und dann schreibst du da halt in deine Notizen, hey, wie geht's? Ich habe an dich gedacht.
0: Aber das macht doch kein normaler Mensch. Also wenn ich Einkaufszettel mit meiner Frau teile, dann schicken wir uns gegenseitig bei WhatsApp halt die Updates, was gekauft werden soll. Notizen? Schickst du Notizen an Leute?
1: Nee, aber wenn wir zum Beispiel im Urlaub sind oder so, als Gruppe, in der Freundesgruppe und dann hat man quasi einen Einkaufszettel und jeder kann auch dazu schreiben, was er haben will und so, dann geht es schon. Oder was man halt schon gekauft hat, dann ist es abgehakt und sowas. Es macht schon Sinn, Notizen zu teilen.
0: Okay.
1: Aber wie abgestumpft und abgestorben musst du sein, um das zu machen, um das zu nutzen, um fremd zu gehen. Und vor allem als, also wenn ich mir das vorstelle, ich hätte einen Partner und der Partner macht das, als Frau quasi, als Affäre. Du weißt ja dann, das ist nichts Offizielles und dieser Mann ist vergeben, weil wir über Notizen miteinander kommunizieren.
0: Yep, okay, das ist crazy.
1: Das ist crazy.
0: Ich frage mich, gibt es noch andere crazy Stories? So habe ich herausgefunden, dass ich betrogen wurde.
1: Oh mein Gott.
0: Also kein Zwang, ne? Aber wenn ihr was loswerden wollt, Kiss Nation, wenn ihr da was habt, ne? Ihr wisst, ihr könnt euch jederzeit bei uns melden mit eurer crazy Story, wie ihr herausgefunden habt, dass ihr betrogen wurdet. Am Kiss Contact per WhatsApp 030 20

0: jump on, make a jump. Ho, jump on, make a jump. What? Jump on, make a jump. Jetzt du. Jump on,
1: make a jump. Sehr gut. Gerade auf Jamaika.
0: Wer? Jump on, make a jump?
1: Ja.
0: Ja, das ist halt das Gute, ne? Als Produzent kannst du Homeoffice so überall machen, egal wo. Und Jumper Make a Jump macht halt die krassesten Beats und dann sind sie direkt hier natürlich auch in der Kiss FM Playlist. Carolina Biggity Biggity Big Mo hier am Start und ich lese mal ein paar Kommentare vor unter einem Video, was wir hochgeladen haben. Was könnte es sein? Super, er hat's drauf.

0: mitmachen. Ich bin begeistert, wie gut Big Mo tanzen kann. Casting jetzt schon bestanden, wenn ihr mich fragt.
1: Gibt es irgendetwas, was dieser Mann nicht kann? Frage für einen Freund. Hat Gianluca, unser Kollege, hier auch kommentiert.
0: Ja gut, das zählt nicht, wenn die eigenen Kollegen sowas Nettes schreiben. Es ist ein Video, wie ich mal was für euch ausgetestet habe, Kiss Nation. Und zwar Cheerleading-Training habe ich mitgemacht. Weil das Berlin Dance Team, die brauchen jetzt neue Leute. Die brauchen Leute, die Bock haben, zum Casting vorbeizugehen und Teil des Teams zu werden. Und einmal ist es was vielleicht auch für dich, Carolina, weil du hast ja früher getanzt.
1: Ja. Das ist wirklich nice und ich wollte auch immer Cheerleaderin werden. Und jetzt habe ich gedacht, so, ja, vielleicht bin ich ein bisschen zu alt und nicht mehr so beweglich und vielleicht ist der Drops einfach gelutscht bei mir.
0: Nein, das mit dem Alter ist egal. Hauptsache, ihr habt Bock, es ist ab 18, aber die Chefin von Berlin Dance Team, Steffi Baron, kann ja nochmal selber sagen, wen und was sucht ihr da eigentlich und was macht ihr so?
2: Wir suchen tanzbegeisterte junge Frauen ab 18 Jahren, die Lust haben, in einem Team zu tanzen, professionell zweimal in der Woche mit uns zu trainieren. Das Training ist kostenfrei.
3: Und es ist gut auf jeden Fall bis jetzt.
2: Gut, ja. Du kannst dein Hobby so ein bisschen weiterführen auf ein professionelles Level. Wir haben viele Auftritte und wir brauchen dringend Mädels, die Lust haben, uns zu unterstützen. Wir sind ein super tolles Team.
0: Also wer hat Lust? Es ist jetzt am Wochenende, am 22. Juni. Dieses Wochenende ist ein Casting vom Berlin Dance Team und ihr könnt alle mitmachen und dann auch da unterwegs sein, wo die so unterwegs sind.
2: Wir tanzen die komplette Saison über jedes Heimspiel beim VfL Potsdam. Das ist ein Handballteam aus Potsdam. Außerdem werden wir für verschiedenste Veranstaltungen gebucht. Kommt vorbei.
0: Und ihr merkt, seitdem ich jetzt da beim Training mitgemacht habe, bin ich auch so ein bisschen Fan.
1: Du hast es aber auch wirklich gut gemacht. Ihr müsst euch unbedingt dieses Video anschauen auf Instagram. Wir heißen da kissfm.de und da checkt ihr, glaube ich, auch nochmal alle Infos, ne? Wann, wie, wo, was am Start ist.
0: Ja, genau. Und es wird zweimal die Woche trainiert. On top könnt ihr noch for free bei Fitness First und so weiter da trainieren. Also checkt mal alles in der Caption ab und Berlin Dance Team könnt ihr aussuchen. Da steht alles dazu. Und dann viel Spaß beim Casting.

0: Kiss Nation, Carolina und ich, Big Mo hier, wir haben eine Sprachnachricht bekommen und wir sind schockiert, was hier reinkam. Ja. Es geht ums Fremdgehen und die Sprachnachricht von Tobi steht für sich.
1: Jo, hi, hier ist der Tobi aus Lichtenrade. Wir haben tatsächlich eine Kollegin auf Arbeit, die sagt, sie will explizit nur was mit vergebenen Männern anfangen. Also sie macht das ganz bewusst, dass sie dabei ist, jemanden zu betrügen. Ich denke, jeder muss so irgendwie sein Kink haben, keine Ahnung. Wäre für mich auch eigentlich undenkbar, eine Frau zu daten, die vergeben ist.
2: Ich bin sprachlos.
0: Unsere Frage war, wie habt ihr herausgefunden, dass ihr betrogen wurdet? Und da kam noch mehr rein. Aber Tobi, wir werden auf jeden Fall nochmal probieren, dich anzurufen.
2: Ich habe so viele Fragen.
0: Die Morningshow geht bis 10. Ich glaube, das wird ein bisschen wild. Also wenn ihr da auch was habt und mitmischen wollt, 030 20 19 17 17, schickt euer WhatsApp rüber, Sprachnachricht, alles ist möglich. Tempo gleich auf Kiss von Sam Payne, Bad Chief und Crow und eure Sprachnachrichten dann.
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0: Future mit Kissing Strangers hier um 7.57 Uhr am Mittwoch, 17. Juni. Guten Morgen, Kiss Nation.
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0: Kleine Update-Runde mit Michelle. Guten Morgen.
2: Guten Morgen. Bald könnten in den Supermärkten neue Lebensmittel verkauft werden, die genverändert wurden, und das müsste dann nicht gekennzeichnet werden. Das Europaparlament stimmt heute darüber ab, ob die Regeln für Gentechnik gelockert werden. Das bedeutet, dass neue Früchte, Getreide und Gemüsesorten entwickelt werden könnten, die dann besser mit der Dürre und dem Klimawandel zurechtkommen würden. Außerdem könnte es auch allergenfreie Erdnüsse geben. Auf der anderen Seite gibt es aber Kritiker, die vor den wirtschaftlichen Folgen für die Landwirtschaft warnen. Außerdem wird der Eingriff in die Natur kritisiert. Andere natürliche Pflanzen könnten da nämlich verdrängt werden.
0: Nicht nur die landwirtschaftlichen Folgen oder so, sondern auch, was mit meinem Körper passiert. Ich will wissen, was ich da reinpacke in meinen Körper.
2: Wegen der Gentechnik?
0: Ja, und wir müssen auch jeden anderen Scheiß irgendwie kennzeichnen und preisgeben und steuermäßig sagen, was ich wie, wo, wann gemacht habe. Und da wäre ich recht zum Wutbürger hier.
3: Aber Schäfer, du gehst in den Supermarkt und der Apfel fängt an, mit dir zu reden einfach.
0: Ja, würde schon sagen, yo, Bro, aber ist gut zu wissen. Ich will wissen, ob du genmanipuliert bist oder ob du natürlich so gewachsen bist.
3: Ich weiß nicht, ob das... Du sprichst, ein Apfel ist, glaube ich, schon tendenziell genmanipuliert.
0: Hey, you never know, was noch
3: ich
0: so passiert.
3: Wenn hier,
0: ein Gestein aus dem Weltall raufstürzt, dann vielleicht sprechen...
3: Bro!
2: Eine andere Entscheidung vom Europaparlament gibt es schon. Bald brauchen nämlich Veggie-Speck und Veggie-Hühnchen einen neuen Namen.
0: Ach, die müssen neuen Namen haben, aber ja, ich kennzeichne, dass hier irgendwas genmanipuliert ist, oder was?
3: Worüber reden wir hier?
2: Die Produkte dürfen nicht mehr so heißen, denn Fleischproduzenten haben das durchgesetzt, dass Veggie-Produkte nicht wie Tiere heißen dürfen. Auf der anderen Seite darf es aber weiterhin Tofu-Wurst und den Veggie-Burger oder auch Veggie-Nuggets geben, weil die eben nicht nach Tieren benannt wurden. Und es gibt Neues aus dem Trainingslager der deutschen Fußballnationalmannschaft. Kapitän Joshua Kimmich hat erzählt, dass einige gefährliche Tiere in der Nähe unterwegs sind.
4: Ja, hier habe ich ein bisschen Respekt vor den Tieren, muss ich sagen. So in Deutschland habe ich das Gefühl, da gibt es nicht so viel gefährliche Tiere. Wir haben eine Schlange gestern gesehen, aber da wurde uns gesagt, dass die giftig ist. Also bei einem Biss muss man mal ins Krankenhaus fahren. Ich glaube nicht, dass man stirbt, aber es ist zumindest mal gefährlich.
2: Mir passiert ist also nichts, es wurde keiner gebissen. Die deutsche Mannschaft bereitet sich nämlich weiter auf das nächste Spiel am Samstag gegen die Elfenbeinküste vor. Jetzt gerade läuft noch das Spiel Österreich gegen Jordanien und da steht es kurz vor Schluss 2:1 für Österreich.
3: Ja, wir sind dritte Minute der Verlängerung von insgesamt 10. Da kann gerade viel passieren und Österreich gibt gerade noch Vollgas.
2: Ja, die Nachspielzeit ist wieder super lang, 10 Minuten.
3: Da war gerade Dings von der Ecke rein.
0: Deutschland, Elfenbeinküste am Samstag. Was tippen wir denn da?
2: Das sage ich doch 9-1? Jetzt nicht. Wir haben noch ein Tippspiel.
0: 9-1.
2: Ich verrate das nicht.
0: Machen wir 9-2.

0: hier auf KISS. Wir wollten eigentlich nur von euch wissen, KISS Nation, wie, wo, wann habt ihr erfahren, dass ihr betrogen wurdet? Und dann kam diese Sprachnachricht hier rein.
1: Jo, hi, hier ist der Tobi aus Lichtenrade. Wir haben tatsächlich eine Kollegin auf Arbeit, die sagt, sie will explizit nur was mit vergebenen Männern anfangen. Also sie macht das ganz bewusst, dass sie dabei ist, jemanden zu betrügen. Ich denke, jeder muss so irgendwie seinen Kink haben, keine Ahnung. Wäre für mich auch eigentlich undenkbar, eine Frau zu daten, die vergeben ist.
0: Carolina und Big Mo hier und... Wir können es nicht bei der Sprachnachricht von Tobi aus
2: so
0: Lichtenhagen lassen, sondern Tobi ist jetzt live am KISS-Contact. Guten Morgen!
3: Einen wunderschönen guten Morgen, KISS.
0: Kannst du den Namen der Kollegin sagen oder lassen wir den geheim?
3: Das werde ich nie sagen.
0: Okay, schade.
3: Aber also, die Hoffnung der vielen Männer da draußen jetzt zerstört, aber nein, leider nicht.
2: Oh mein Gott, nein, wir wollen das ja nicht supporten, also ich zumindest nicht. Hat sie das ganz offen und klar kommuniziert bei euch, dass das so ihr Ding ist?
3: Genau, also sie hat das offen gesagt und sie spricht das auch immer an, wenn sie irgendwie mit jemandem redet, also sagen wir mit männlichen Kollegen oder so. Da kommen auch durchaus mal Offerten, aber ja, es wird halt eigentlich größtenteils abgelehnt, denke ich. Also die meisten sagen wirklich nein, kommt gar nicht in Frage.
0: Aber ganz einfache Frage, also hast du mal gefragt, warum? Warum? Liebt sie es, Beziehungen kaputt zu machen? Liebt sie es, die Macht zu haben oder?
3: Ich glaube, das ist so beides. Also klar, sie hat da natürlich die Macht über den Mann. Klar, sie kann ihn theoretisch könnte sie ihn erpressen. Ja? Aber ich glaube, es ist eher dieses keine Bindung eingehen wollen. Also wirklich jemanden haben, den, na, hast du dann ein bisschen Spaß und dann ist er weg und dann kommt er auch nicht wieder angerannt, weil er dann bei seiner Frau wieder ist.
0: Ah, verstehe.
2: Ich wollte mich gerade fragen, will sie kein Happy End? Weil ich glaube ja auch ganz doll an Karma und dass man alles zurückbekommt, was man irgendwie gegeben hat. Und wenn es dann doch passieren sollte, dass sie sich wirklich krass in einen Mann verliebt und dann was Ernstes mit ihm haben will und sagen wir mal, er trennt sich dann von seiner Partnerin und geht mit ihr eine Beziehung ein, dann würde ich sagen, früher oder später ist sie dann halt die Betrogene.
3: Gut, du weißt halt auch nie, was vorher passiert ist. Ne? Es kann natürlich sein, dass das Ganze auch eine Reaktion ist auf ein Erlebnis, was vorher war.
0: Naja, klar.
2: Da gebe ich dir recht.
3: Oder dass sie deshalb sagt, sie möchte sich nicht mehr binden, das weißt du nicht. Meine Frau ist sehr eifersüchtig. Ich kann auch nicht klären, was vorher war. Ne? Also ich weiß auch nicht, wo es herkommt. Das ist halt einfach da. Ich gebe ihr keinen Anlass, aber es ist nun mal so. Es ist ein ganz schwieriges Thema, finde ich, in der heutigen Zeit, weil gerade auch viele Beziehungen so ein bisschen nach dieser Wegwerfgesellschaft sich orientieren und einfach nur weggeworfen werden. Da ist das dann mit dem Fremdgehen meistens auch so ein Ding. Das ist ein Konzept, was ich nicht verstehe. So für 10, 15 Minuten mehr machen wir Männer ja meistens nicht durch.
0: Was? Also Moment mal, da kennst du mich doch nicht.
3: Ja, Big Mau, ja, alles gut. Ja. Nee, aber wie gesagt, für so ein bisschen Spaß, so alles, was du dir aufgebaut hast, wegzuschmeißen, ist so ein Konzept, was bei mir im Kopf überhaupt nicht funktioniert.
2: Also, ist es schon mal rausgekommen, wurde sie schon damit konfrontiert von einer Frau?
3: Ich glaube ja. So wie ich das mal mitgekriegt habe, ja, aber genau, das weiß ich natürlich auch nicht. Das ist.
0: Du, wir reden ja die ganze Zeit jetzt über eine dritte Person. Wir müssen einfach, du musst sie mit uns connecten. Du willst ihren Namen natürlich nicht sagen, aber frag sie doch einfach mal,
2: anonymisieren,
0: ob sie anonym mit uns reden möchte. Machen wir es so.
3: Ich kann sie nachher mal fragen.
0: Oh mein Gott, okay. Gib uns dann mal ein Update. Auch, sag uns auch gerne, wenn sie es nicht machen will, weil dann können wir noch innerhalb der Morningshow hier auflösen, ob sie noch mit uns reden wird oder nicht.
2: Ja, okay? Mann.
3: Alles klar.
0: Geil, aber Tobi, danke dir für diese kleinen Gespräche. Hat Spaß gemacht.
2: Die Einblicke.
3: Ja, dann wünsche ich euch noch einen schönen Tag.
0: Ciao. Ja, dir auch. Alles klar. Tschüssi. Hier auf KISS FM geht's weiter mit Hera und Shook.

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0: Denn wir sind Home of Hip Hop und R&B, baby, baby. 8:25 Uhr. Guten Morgen, Kiss Nation. Und ja, WM, Fußball und so weiter. Aber es gibt noch so viele andere geile Sportarten. Und vor allem Basketball. Da kommt was richtig Großes auf euch zu, Kiss Nation. Und endlich wurde es announced. Endlich können wir mit drüber reden, denn wir waren Backstage-mäßig mit dabei. Es geht um Legacy Series, es geht um Basketball. Es geht um ein Pendant quasi zur Icon League und Baller League, aber halt mit Basketball. Und die Präsidenten von der Legacy Series stehen jetzt fest. Dennis Schröder, Weltmeister Dennis Schröder, wurde schon announced, aber jetzt auch neu mit dabei. Franz Wagner! Carolina Biggity Biggity Big
1: Good hier. Morning.
0: Ich will noch mal ganz kurz erklären, was ist eigentlich Legacy Series?
1: Na, Legacy Series, das sind einfach 8 Teams, geführt von prominenten Teamheads, also wie bei der Icon League. Und sie haben professionelle Basketballspieler am Start. Die treten gegeneinander an. Am Ende kann es nur einen Sieger geben, nur einen Champion. Und es gibt natürlich sehr viel Live-Entertainment vor Ort, Special Acts, Special Guests. Das Ganze wird einfach richtig krass.
0: Ja, und jetzt wurde announced, dass also Dennis Schröder und Franz Wagner, in einem richtig geilen Video wurde es announced, dass sie die Präsidenten sind.
1: Richtig, also auch vor allem wichtige Kapitäne oder Präsidenten, weil die beiden haben so viel für Basketball gemacht und für die ganze Basketballkultur in Deutschland. Die haben Basketball nochmal neu definiert, neu geprägt und deswegen sehr geil, dass die beiden das machen.

0: Crash Out.
1: Und vor allem in diesem Video, in dem Teaser-Video, ist auch Freddy Lau einfach mit dabei und mischt da auch mit. Deswegen habe ich immer auch gefragt, inwiefern er da auch mitmischt bei Legacy Series.
2: Nee, aber ich bin voll stolz, die Jungs zu unterstützen und sowas. Also ich bin sowieso wirklich stolz, ihr Team da oder sagen wir dabei zu sein. Insofern die Sache mit nach oben auf Fidjalien zu bringen und sowas. Insofern bin ich aber stolz, hier Member zu sein.
1: Und vor allem kleine Side Story: Er hatte seinen Sohn dabei und als sein Sohn von Freddy Lau, als er Franz Wagner kennengelernt hat, der so, hier, das ist eine Basketballlegende, das ist Franz Wagner, der kleine Sohn so, hallo Franz mit dem kleinen Schwanz.
0: Okay, ich lenk mal ab und sage nochmal, wie krass diese Kombi ist. Jalil, einer der Mitgründer, Franz Wagner, Dennis Schröder, Freddy Lau. In dem Video sind MK und Shaquille O'Neal. Digga, wollt ihr mich verarschen? Was kommt da auf uns zu?
1: Ja, Ende Juli am 26. ist der erste Termin. Da gibt's schon Tickets für 25 Euro. Also vom Preis her auch richtig megamäßig stabil. Wir sind als Medienpartner mit am Start.
0: Yes, sir.
1: Und check nochmal alles ab, auch bei uns auf kissfm.de oder bei Instagram. Und unbedingt ab jetzt Tickets kaufen, bevor alle Tickets weg sind für die Legacy Series. Und jetzt hier The Weeknd und Daft Punk mit I Feel It Coming auf KISS.

0: 8.35 Uhr am Mittwoch, 17. Juni, Kiss FM ist an. Und so zu erfahren, dass ihr betrogen wurdet, ist schon anders. Carolina, Biggity, Biggity, Big Mo hier. Guten Morgen, Kiss Nation.
1: In welchen Apps würdet ihr zuerst nachschauen? Die meisten wahrscheinlich WhatsApp, Instagram, DMs.
0: Tinder.
1: Na, im besten Fall hat der Vergebene oder die Vergebene kein Tinder. Bist du dumm? TikTok, Snapchat, ist immer, Snapchat ist die Fremdgeher-App, glaube ich. Habe ich das Gefühl, Facebook. Aber habt ihr schon mal in die Notizen-App reingeschaut? Ich habe ein Reel gesehen, da hat eine Frau erzählt, da hat er sie einfach, da waren die ganzen Verläufe drin. Weil du kannst Notizen teilen mit anderen Personen, ne? Zum Beispiel, wenn ihr eine Einkaufsliste macht oder im Urlaub, für den Urlaub noch irgendwelche Sachen besorgen müsst mit euren Freunden und sowas, dann ist es ja super easy, das zu teilen und jeder schreibt was rein oder hakt die Sachen ab und
0: noch
1: so weiter.
0: Noch nie so benutzt dafür.
1: Und damit kannst du dann auch so sagen, hey, na, wie geht's dir heute, Baby? Und da kommt natürlich auch die Frage, wie habt ihr erfahren, dass ihr betrogen wurdet? Gibt es da eine krasse Story?
0: Ich hoffe, der Kreis ist nicht so groß, aber da kommen halt Sprachnachrichten rein. 030 20 19 17 17 und jetzt machen wir uns bereit für die Story von Felix.
2: Guten Morgen, Felix hier aus Wüdersdorf. Und zwar habe ich festgestellt damals, dass meine fremdgegangen ist, weil sie mir immer und immer wieder vorgeworfen hat, dass ich ja fremdgehe und ich kann ja nur fremdgehen. Und wenn ich jetzt sage, ich bin auf Arbeit, dann bin ich doch ganz woanders. Und im Umkehrschluss war es einfach nur eine Doppelmoral, weil sie ist nämlich fremdgegangen und hat mir das vorgehalten.
0: Das ist schon auffällig dumm.
1: Die Schlimmsten. Ich hatte es auch mal von meinen Freundinnen mitbekommen. Wenn die mit einem Partner waren, der crazy eifersüchtig war und gesagt hat, ja, wenn du in Urlaub bist mit Carolina, dann du gehst mir bestimmt fremd, weil ich ja auch so eine krasse Partymaus bin, ne? Aber nee. Jedes Mal, egal wann die irgendwo mit Freunden und sowas hingegangen ist, immer so, ja, du gehst mich safe betrügen und sowas. Am Ende hat sich rausgestellt, er hat sie die ganzen 3 Jahre betrogen.
0: Das sind die Schlimmsten, aber das sind auch die Stories, die wir hier wollen. Wolltest du noch was sagen?
1: Nein, ich wollte nur beleidigen. Ich wollte nur beleidigen, aber besser, ich mach's nicht.
0: Lieber machen wir jetzt hier einen Stopp und wenn ihr noch mehr Stories habt, die Morningshow geht noch bis 10, wir arbeiten auch ein bisschen Zeit, dann meldet euch gerne mit einer Story, entweder von euch oder was ihr gehört habt. Dann 030 20 19 17 17. Und jetzt lean back. Lehnt euch zurück. Jetzt habt ihr euch gerade genug aufgeregt, was diese ganze Betrügerei da angeht. Jack Harlow jetzt hier auf Kiss FM um 8.37 Uhr mit Hello Miss Jones.

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0: Guten Morgen, Kiss Nation. 8.57 Uhr, 17. Juni, is on auf Kiss.
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0: Und Michelle ist ready für euch. Guten Morgen.
2: Guten Morgen. Sollten die Regeln für Gentechnik bei Lebensmitteln gelockert werden? Darüber stimmt heute das Europaparlament ab. Konkret geht es darum, dass gentechnisch veränderte Produkte dann keine Kennzeichnung im Supermarkt mehr haben müssten. Auf der einen Seite könnte es durch eine Lockerung der Regeln Pflanzen geben, die besser mit dem Klimawandel zurechtkommen und für Allergiker geeignet sind. Auf der anderen Seite warnen Kritiker, dass sich genmanipulierte Pflanzen ausbreiten und die natürlichen Pflanzen verdrängen könnten.
0: Also ich werde mich nochmal aufregen, weil das, ich verstehe das überhaupt nicht. Alles wird doch gekennzeichnet. Beim Rauchen wird hier alles mögliche lungenkrebsmäßig gekennzeichnet. KI-mäßig müssen wir bald auch alles kennzeichnen. Warum denn da nicht? Was steckt da für eine Lobby dahinter?
2: Mal gucken, wie sie entscheiden. Das haben wir nicht ganz raus, bevor du dich wieder aufregst.
3: Was haben die da oben vor mit
0: du? Ich werde nie wieder was essen. So, ich krieg nur noch Wasser. Und ihr.
2: Jugendliche schätzen die Folgen von Social Media auf ihre mentale Gesundheit deutlich positiver ein als ihre Eltern. Es gibt nämlich eine EU-weite Umfrage von Jugendlichen zwischen 13 und 18 Jahren. Fast die Hälfte glaubt, dass TikTok und Instagram einen positiven Effekt auf sie haben. Bei den Eltern glaubt das nicht mal jeder Vierte. Durchschnittlich sind Jugendliche pro Tag 4,5 Stunden am Handy oder Tablet.
0: Das Thema liebe ich auch. Eigentlich ist es ganz simpel. Es kommt drauf an, wem und was du folgst. Wenn du positiven Creatern folgst, dann kannst du dich positiv berieseln lassen.
3: Aber ich muss auch zugeben, jetzt im Urlaub, ich habe 8 Tage lang mein Instagram deaktiviert. Ey Leute, mir ging es lange nicht mehr so gut. Ich habe mich so richtig befreit von all den Overthinking und negativen Gedanken gefühlt, die ich, also auch so Selbstkritik und sowas.
0: Ja, aber alle Menschen, die negative Inhalte hochladen, blockieren, damit du nur wirklich gute
2: Ja, aber auch
0: Sachen
2: nicht so
0: siehst.
2: Vergleichen, weißt du? Ja, einfach ein bisschen weniger das, gucken, was die anderen machen.
3: Wie weit sind die anderen schon gekommen? Wie sehen die aus? Was machen die Schönes in ihrem Leben? Mein Leben ist so langweilig. Diese ganzen Dinge, die sind einfach weg, wenn du es weg hast.
0: Ihr seid toll, so wie ihr seid, Kiss Nation.
2: Ganz genau. Der G7-Gipfel läuft gerade in Frankreich. Und zur Begrüßung hat Frankreichs Präsident Emmanuel Macron für seine Gäste Songs rausgesucht und diese auf Instagram gepostet in der Playlist. Für Großbritanniens Premierminister Keir Starmer gab es zum Beispiel den James-Bond-Song The World Is Not Enough.
4: The world is
3: Was wir uns damit sagen?
0: Ja, keine Ahnung.
2: Dass da noch einiges kommt, ich weiß nicht.
0: Mars.
2: Ein bisschen ironisch wirkt der Song für US-Präsident Donald Trump. Da kam nämlich Love is a Long Road von Tom Petty.
0: Kenn ich nicht.
2: Nee, ich auch nicht. Nope.
0: Nope.
2: Und auch für Bundeskanzler Friedrich Merz gab es einen Song. Lieblingsmensch von Namika.
0: Haben die eine Situation oder was?
2: Ich weiß nicht. Kommentiert hat die Songauswahl übrigens keiner der Staatschefs. Sie haben einfach das Ganze so hingenommen.
0: Ja, was? Ja, ich weiß auch nicht. Ich glaube, wir nehmen es auch einfach so hin. Was soll man da sagen? Lieblingsmensch? Na, Mika, melde dich mal. Was sagst denn du dazu eigentlich?
3: Ja.

0: Kiss Nation, guten Morgen und schön, dass ihr mit am Start seid hier bei Kiss FM. Carolina, Biggie, Big Mo hier. Und ich weiß nicht, ob ich den Lifehack meines Lebens herausgefunden habe oder ob das ein Ding ist, was eigentlich jeder weiß. Ich werde es jetzt herausfinden, weil ich bin ja so ein Sparfuchs. Mhm. Ich möchte diesen Sparfuchs-Tipp weitergeben, wie ich jedes Mal einen Rabattcode finde.
1: Ja,
0: jedes Mal. Gestern ging es um Vitamin D, ne? Vitamin D gekauft und dann jedes Mal bin ich auf der Suche nach einem Rabattcode und suchte immer auf irgendwelchen komischen Internetseiten. Aber dann dachte ich mir so, Moment mal, ich kann doch einfach KI fragen und sag, such für mich einen Rabattcode. Und es hat geklappt!
1: Oder ist es
0: easy? Naja, 10%, besser als nichts.
1: Ja.
0: Und einfach nur kurz gesagt zur KI, durchsuch das ganze Internet für einen Rabattcode für Vitamin D von der Marke ... Und dann kam mir so ein Vorschlag, probier's mal mit Regina. Habe ich es mit Regina probiert und habe 10% gespart.
1: Ist schon ein smarter Move.
0: Ist schon ein smarter Move, anstatt selber die ganzen nervigen, komischen Internetseiten zu durchsuchen, einfach KI fragen. Oder ist es eh so ein Ding, was man macht?
1: Nee, ich bin so, ja, scheiß drauf, dann halt heute kein Rabatt.
0: Nein!
1: Und Vitamin D, da denke ich mir auch so, ja gut, dann gehe ich halt einfach raus und sitze ein paar Stunden in der Sonne.
0: Ja, nein, irgendwann kommt Herbst und Winter und irgendwann ist die Sonne wieder länger nicht da. Gut, ja, wieder, ich kann ja bei allem Möglichen, immer, obwohl du dir jetzt was für die Wohnung kaufst oder was zum Anziehen, Fashion.
1: Ja, manchmal bin ich dann auch zu ungeduldig, wenn ich weiß so, okay, du... Ab übernächste Woche ist Black Week oder was auch immer. Ich will es jetzt haben.
0: Also, das ist mein Tipp an die Kiss Nation. Wenn ihr einen Rabattcode braucht, fragt einmal die KI und sagt, durchsucht das ganze Internet und sucht mir einen Rabattcode. Oder probiert es einfach auch mit dem Rabattcode Regina, ob es klappt. Vielleicht klappt es ja mit den 10%.
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0: French Montana, Max B, Rick Ross. Rosé, Smoking Part 2. Hier auf Kiss FM, Home of Hip Hop und R&B. Und wenn ihr diese Musik liebt und sie mal so wirklich live in the Club erleben wollt, dann haben wir eine Party für euch am Wochenende hier in Berlin. Da müsst ihr unbedingt wieder hin, denn es ist wieder soweit und Carolina schickt euch hin mit Gästeliste und allem drum und dran.
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0: Ja, Carolina, where the party at am Wochenende?
2: Ey, Leute, warum gibt es keine Hauspartys mehr?
0: Warum?
2: Hauspartys waren immer die besten Partys und genau da geht ihr hin. Diesen Samstag, nämlich zu Dilemma My Super Sweet 16. Es ist eine 2000er Party und der Vibe ist wirklich wie auf einer Hausparty. Unten im Erdgeschoss ist ein riesengroßer Floor, dann geht ihr die Treppen hoch, da sind da zwei Räume, es gibt Süßigkeiten, es gibt Essen, ihr könnt euch tätowieren lassen, es sind übernice Vibes, die besten 2000er Hip-Hop und R&B Songs, ich war selber schon dort, es ist eine der besten Partys überhaupt und es ist ein Safe Space. Liebe Ladies, dieses Event ist für euch. Es ist ein Flinter-Event, bedeutet Frauen, Lesben, intergeschlechtliche Menschen, nicht-binäre Menschen, Transgender und Agender, Männer nur auf explizite Einladung, damit sich Frauen sicher fühlen,
0: damit
2: sich
0: die guten
2: fühlen
0: Männer
2: können, sich sexy anziehen können und einfach den Vibe genießen können.
0: Damn! Okay, wie kann man jetzt damit machen oder wie kommt man auf die Gästeliste, Carolina?
2: Ihr slidet in unsere DMs. KissContact 030 20 19 17 17 über WhatsApp einfach das Wort Dilemma schreiben und dann klärt ihr euch Gästelistenplätze für euch und eure Plus 1.
0: Und jetzt der passende Vibe, lange nicht mehr gehört hier auf

0: Ich sag euch, ihr seid nicht bereit für diese Sprachnachricht, ihr seid nicht bereit für dieses Thema und darüber nachzudenken, dass es wirklich solche Menschen gibt.
1: Jo, hi, hier ist der Tobi aus Lichtenrade. Wir haben tatsächlich eine Kollegin auf Arbeit, die sagt, sie will explizit nur was mit vergebenen Männern anfangen. Also sie macht das ganz bewusst, dass sie dabei ist, jemanden zu betrügen. Ich denke, jeder muss so irgendwie seinen Kink haben, keine Ahnung. Wäre für mich auch eigentlich undenkbar, eine Frau zu daten, die vergeben ist.
0: Eieieiei, guten Morgen, Carolina, Biggie, Big Mo hier auf Kiss FM. Und hast du es jetzt mittlerweile verdaut, Carolina, oder halb. Immer noch nicht?
2: Halb, weil, guck mal, ich denke ja, ich bin ja ein Overthinker nebenberuflich.
0: Oh shit.
2: Und Kiss Nation, ich weiß, es ist super einfach, Leute zu verurteilen und sowas, ne? Wir haben auch dann mit Tobi telefoniert und er hat einen sehr validen Punkt gehabt. Er hat gesagt, man weiß nie, was in der Vergangenheit von der Person passiert ist, warum sie dann quasi das so entwickelt und vielleicht auch gar kein Happy End haben will. Plus, es gibt Menschen, die sagen, ey, ich bin ja Single. Ich kann machen, was ich will.
0: Jeder ist für sein Leben verantwortlich.
2: Aber ich find's trotzdem crazy. Ich könnte das niemals mit meinem Gewissen vereinbaren. Ich hätte zu viel Angst, dass es irgendwann mal zurückschlägt, dass Karma mir eine richtige Schelle von links und rechts gibt und ja, einfach eine Beziehung zerstören. Mm.
0: Also wir sind dran. Wir haben natürlich da auch mit Tobi telefoniert und wir warten jetzt, weil er will hoffentlich dann uns verbinden mit dieser einen netten Dame, dass wir dann mal mehr in ihr Hirn reinblicken können. Vielleicht gibt's ja eine Begründung. Vielleicht hat sie ja irgendwas erlebt in der Vergangenheit und deswegen hat sie zu dem gemacht, was sie jetzt ist. Also mal gucken. Es gibt noch kein Feedback von Tobi, aber gut, wir haben halt heute Morgen angefangen. Wir warten mal noch bis morgen, ne? Yes. Und dann mal gucken, ob wir das Thema komplett abhaken müssen oder da weiter nachrecherchieren können und mit ihr quatschen können. Ansonsten, wenn ihr auch irgendwie eine So-wurde-ich-betrogen-Story habt, eine krasse, ey, nutzt die Energie, lasst das raus, damit es sich wenigstens für eine Story hier auf KISS FM gelohnt hat. Ne? An 030 20 19 17 17 gleich so Hobani mit Song 6 nach Charlie XCX mit 360 hier auf KISS. Let's go!

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1: Mit Michelle. Bald könnten in den Supermärkten neue Lebensmittel verkauft werden, die genverändert wurden und es muss dann nicht gekennzeichnet werden. Das Europaparlament stimmt heute darüber ab, ob die Regeln für Gentechnik gelockert werden. Das bedeutet, dass neue Früchte, Getreide und Gemüsesorten entwickelt werden könnten, die besser mit der Dürre und dem Klimawandel zurechtkommen. Außerdem könnte es allergenfreie Erdnüsse geben. Auf der anderen Seite gibt es Kritiker, die vor den wirtschaftlichen Folgen für die Landwirtschaft warnen. Außerdem wird der Eingriff in die Natur kritisiert. Andere natürliche Pflanzen könnten verdrängt werden. Die G7-Staaten wollen den Druck auf Russland erhöhen, um ein Ende des Krieges in der Ukraine zu erreichen. Deswegen geht es um weitere Sanktionen, auch für Öl und Gas. Außerdem soll es weitere Waffen zur Luftverteidigung für die Ukraine geben. Das Land soll auch zusätzliche Unterstützung erhalten, um durch den nächsten Winter zu kommen. Die Chefinnen und Chefs der G7-Staaten sprechen bei dem Treffen auch über den Krieg im Iran und das Thema künstliche Intelligenz. Es gibt Neues aus dem Trainingslager der deutschen Fußballnationalmannschaft. Kapitän Joshua Kimmich hat erzählt, dass einige gefährliche Tiere in der Nähe unterwegs sind.
2: Wir haben eine Schlange gestern gesehen, aber da wurde uns gesagt, dass die giftig ist. Also bei einem Biss muss man mal ins Krankenhaus fahren. Ich glaube nicht, dass man stirbt, aber ist zumindest mal gefährlich.
1: Passiert ist aber nichts, niemand wurde gebissen. Die deutsche Nationalmannschaft bereitet sich auf das nächste Spiel am Samstag gegen die Elfenbeinküste vor. Heute früh bzw. in der Nacht gab es auch Spiele bei der Fußballweltmeisterschaft. Hier die Ergebnisse. Frankreich-Senegal 3:1, Norwegen-Irak 4:1, Argentinien-Algerien 3:0. Messi hat da alle drei Tore gemacht. Und Österreich hat mit 3:1 gegen Jordanien gewonnen.
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3: Leute, was geht? Wunderschönen Mittwoch wünsche ich euch. Kurz vor 10 haben wir's. Und an dieser Stelle, ne, das geht raus an alle, wie soll ich das sagen? Alle Partner von den Leuten, die gerade wirklich rauf und runter nur noch Fußball gucken. Wie geht's? Ich krieg zu Hause wirklich die Krise, ne? Ich find WM auch cool. Und wenn Deutschland spielt, ich bin auch dabei. Bei uns zu Hause jeden Abend, es wird nur Fußball geguckt. Spiel hier, Spiel da. Ich krieg die Krise, Alter. Wie ist es bei euch? 030 20 19 17 17. Wirklich, I can't. 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

0: Jens, was geht? Mein Name ist Mille, das hier ist Kiss FM. Gleich 10 nach 10. Und als nächstes habe ich für euch den guten Youngstern Paul in der Playlist. Der war, by the way, vor kurzem auch gerade hier bei mir bei Mille Meets, unsere Deutschrap-Sendung, zu Gast. Ganze Interview könnt ihr euch nochmal reinziehen bei Home of Deutschrap. Die Accounts sind überall online, auf YouTube, auf TikTok, auf Instagram, weil wir haben über ganz schön viel geschnackt. Also von Sampain, über seine Jugend, über seine Mama, bis hin zu richtig krass vielen neuen Tracks.
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2: Und auch noch ein paar Solo-Songs, die noch nicht rausgekommen sind, die aber hoffentlich noch das Tageslicht erblicken werden.
3: Was heißt hoffentlich noch das Tageslicht erblicken werden? Bist du so eine kritische Maus, die dann wieder überdenkt, so, oh, bringe ich den doch raus?
2: Nee, nicht so. Das ist eher weniger, weil ich kritisch bin, sondern eher, weil ich immer konstant viel Musik mache. Und dann habe ich vielleicht einen Song, den finde ich super geil, und dann mache ich aber am nächsten Tag noch einen, den finde ich den wieder geiler. Und das ist eher so, weil man so viel macht, dann ist man so in der Macherspirale drin und kann sich nicht so richtig rausziehen, was jetzt vielleicht der beste Song ist, den man jetzt als nächstes rausbringt. Und dann findet man immer so das Neueste ein bisschen besser und so, ja, das ist so das einzige Problem. Aber sonst bin ich da eigentlich nicht so verkopft.
3: Okay, Hand aufs Herz. Wie viele Tracks hast du gerade einfach rumliegen, die in Theorie einfach fertig wären so?
2: 250, 300, ich weiß es nicht. Vielleicht noch 400, ich weiß es nicht. Sehr viele auf jeden Fall. Sehr, sehr viele. Sehr viele.
3: Hä, gehst du dann ab und zu mal wieder rein und denkst dir so, okay, ich höre mal wieder ein bisschen durch, was so in Frage kommt? Oder was machst du? Das ist ja, Alter, das ist ja richtig viel Gold, was bei dir
2: liegt. Ja, da liegt was. Nee, ich gehe, also, wenn ein Song so richtig gut war, dann erinnere ich mich an den. Mhm. Und dann höre ich mir den auch so nach einem Jahr oder so noch an. Kam auch vor, dass Songs ein, zwei Jahre bei mir rumlagen und man die dann noch rausgebracht hat. Aber ja, zumal ich auch noch nie so ein ganzes Album oder so in voller Länge rausgebracht habe, immer nur so kleinere Mixtapes und Singles, kam auch noch nie so dieser Punkt, wo ich mal so den LKW mal richtig abladen konnte. Der kommt hoffentlich bald mal, dieser Punkt, wer weiß, aber ja, ich glaube, deshalb hat sich da einiges angesammelt.
3: Guck mal, das wollte ich sowieso, natürlich, wo du jetzt hier heute sitzt, fragen. Wie sieht's aus bei dir? Ist so albumtechnisch irgendwas in Planung? Steht irgendwas an? Kannst du was spoilern?
2: Es kommt auf jeden Fall viel Musik dieses Jahr auf die Leute zu und ja, es wird auf jeden Fall mehr Musik von mir dieses Jahr noch geben als gewohnt in den letzten Jahren.
3: Okay, das lassen wir erstmal so stehen.
2: Ja,

0: Ich wünsche euch einen wunderschönen Mittwoch. Gleich habe ich für euch Karol G in der Playlist. Produziert von Tiësto, ja wirklich einer der absolut weltweit erfolgreichsten Produzenten, DJs. Auch immer so oft Headliner überall auf Festivals und so. Absoluter gute Laune-Track. Gleich hier bei mir in voller Länge auf KISS.
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0: Wetter heute, also peu à peu wird's besser, ne? Richtung Wochenende. Jetzt gerade 17 Grad, heute mindestens 20 drin. Und heute schon das ein oder andere Mal echt gut blauer Himmel und Sonne dabei. Schmeckt doch für die Mittagspause.
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1: Oh Gott, ich liebe den so krass, ne? Bones und Raff, Alter. Wenn das nicht einer der absoluten Sommerbanger ist aus dem Deutschrap-Game, dann weiß ich aber auch nicht. Was geht? Mille für euch am Start, das hier ist Kiss FM. Jetzt für euch mit Michelle aus den News.
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3: Es gibt gerade richtig viel Hate für Shireen David, auch von Heidi Klum. Der Song Gut genug von Kitsch Creek, Blumengarten und Shireen David geht gerade in den USA viral. Aber unter den Videos gibt's ganz oft Kommentare wie She ruined it und damit ist Shireen David gemeint. Es gibt sogar eine Fanversion des Songs ohne ihren Part. Und jetzt hat auch noch Model Heidi Klum unter einem Reaction-Video kommentiert I only like his part und damit ist dann der Part von Blumengarten gemeint. Aber auch dafür gibt's wiederum viel Kritik, denn Heidi Klum ist jetzt auch nicht gerade für ihre Gesangskünste bekannt und gerade sie versteht ja auch die Lyrics, worum es in dem Song geht. Deswegen wirkt es fast ein bisschen ironisch, dass Shireen David so viel Hate für einen Song bekommt, in dem die Hook ist.
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0: Cardi B, Bad Bunny und J Balvin. Was eine frische Kombi. Home of Hip-Hop in R&B ist dann. Schönen Mittwoch wünsche ich euch. Das ist euer Mittag hier auf Kiss FM. Mein Name ist Mille. Und Achtung, ich habe was für euer Wochenende. An alle Tanzmäuse unter euch. Genau in 2 Minuten.
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1: Leute, was geht ab? Einen wunderschönen guten Morgen wünsche ich euch. Die letzten Stündchen hier Richtung Mittagspause brechen an. Vielleicht geht's in ein oder zwei Stunden ja schon los. Ey, und Grüße gehen raus an all die, die heute ein bisschen durchhängen, weil sie wieder keine Ahnung bis wann in die Nacht Fußball geguckt haben. Ist ja irgendwie gerade ein Ding. Ich muss ehrlich sagen, ich drehe mit meinem Freund zu Hause irgendwie wirklich noch durch. Also, ich habe auch Bock auf die WM, so ist nicht. Aber jeden Abend, den ganzen Abend läuft Fußball. Gestern, wir hatten Dateabend, okay? Einmal die Woche, waren schön was essen und so, wir kommen nach Hause. Schatz, können wir vielleicht Fußball gucken? Oh, ja, nächstes Spiel fängt an, 0 Uhr. Schatz, können wir zum Einschlafen nochmal Fußball anhaben? Ist ja die WM. Oh ja, heute Morgen, ich gehe ins Badezimmer, er ist sich am Fertigmachen, was sehe ich? Radio an, aber in klein läuft auf seinem Handy noch der Rest von dem Fußballspiel von heute Morgen. Ich so, ey, Alter, ich dreh gleich durch. Bin ich die Einzige, die irgendwie jetzt schon fast Crash-Out geht und gar nicht weiß, wie sie die, keine Ahnung, nächsten Monate, Wochen hier überleben soll? Oder seht ihr das auch so? Bitte meldet euch mal Kiss Contact 030 20 19 17. Ihr braucht irgendwie Grip für meinen Freund, dass ich sagen kann, ey, hallo, das ist ja

Need von Olivia Dean. Friends, die Fußball-WM ist im vollen Gange, ein Spiel nach dem nächsten. Ich weiß nicht, wie es bei euch ist. Wir haben hier intern bei uns auf jeden Fall auch so ein Tippspiel, wo du auf die Fußball-Dinger da auf jeden Fall tippen kannst, wer wie was wo spielt. Am Ende kann auch noch einer was gewinnen, also unnormal geil. Und ich weiß nicht, wie es euch dabei geht. Also ich habe keine Ahnung von nix. Also ich tippe bei diesen Sachen einfach random ins Blaue und denke mir so richtig, oh ja, wenn heute nicht, dann morgen. Hier könnte mal 2-1, da könnte 1-0. Oh, da ein 3-1, die Band habe ich schon oft gehört. Da könnte man mal sagen, die gewinnen. Hilfe, Alter. Und ich bin schon mächtig stolz. Bei uns gibt es irgendwie, ich weiß nicht, insgesamt so 55, 56 Leute, die mittippen. Und ich bin Platz 49. Und ihr wisst nicht, wie stolz ich darauf bin, dass ich einfach nicht Top 3 hinten bin, Alter. I can't. In diesem Sinne, Leute, ihr müsst einfach das Beste aus der WM machen. Auch wenn es vielleicht jetzt nicht so euer Ding ist. Sei es irgendwie sowas, vielleicht könnt ihr auf der Arbeit irgendwas Geiles durch sowas abgreifen. Oder ihr feiert irgendwie ein, zwei Tracks, die einfach jetzt gerade online gegangen sind, weil es absolute Fußball-Tracks sind, aber low-key trotzdem geil. Wie zum Beispiel das Teil von Shakira und Bonneboy. Dai Dai soll ja so die offizielle Fußball-WM-Hymne für diese Saison quasi werden. Und ich muss sagen, dass es so oder so halt einfach ein richtig geiler Track ist. Hier in der Playlist of Kiss mit Mille für euch am Start.

0: Let Me Love You von Mario. Absoluter Kiss Classic. Gönnt euch super gerne mal unseren Kiss Classic Stream. Den findet ihr direkt bei uns in der App. Da läuft 24/7. Nur so eine Mucke. Mein Name ist Mille, Leute. Jetzt mit einem kleinen Check fürs Wetter.
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0: Ja, Wetter heute eigentlich ganz geil. Mittlerweile tatsächlich schon 19 Grad. Blauer Himmel fetzt, Sonne fetzt. Kann man gut machen für die Mittagspause, wa?
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0: Whistle von Flo Rida. Gönnt ihr euch hier auf Kiss FM? Wir haben es. 11.35 Uhr, Leute. Mein Name ist Mille. Jetzt für euch am Start mit Michelle aus den News.
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2: Bad Bunny hat den Papst getroffen. Beide waren in Madrid. Der Papst war dabei einer Veranstaltung der katholischen Kirche. Und Bad Bunny spielt gerade 10 Konzerte in Madrid. Fotos von dem Treffen gibt es nicht, aber der Vatikan hat es bestätigt. Schon vor seiner Reise wurde der Papst gefragt, was er denkt, ob wohl mehr Menschen wegen ihm oder wegen Bad Bunny nach Madrid kommen. Die Antwort vom Papst: Er glaubt, dass viele eher zu Bad Bunny gehen.
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0: Kids Creek, Tretman, Gringo, Ufo und Jesus. Kids Creek, by the way, zum neuen Album. Ja, finally wieder ein deutsches Album. Da gerade bei mir zum Interview gewesen. Das könnt ihr euch super gerne nochmal reinziehen. Ist online auf YouTube, Home of Deutschrap. Da findet ihr alle Interviews von Mille Meets nochmal in voller Länge.
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0: Mille für euch am Start, Leute. Das hier ist Kiss FM. Was geht?
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1: Leute, wir haben es kurz nach 12, also schöne Mittagspause wünsche ich euch. Und Achtung, ihr müsst definitiv in 3 Tracks hier bei mir am Start sein, weil ich habe einen richtig geilen Plan für euch fürs Wochenende. Wenn ihr Hip-Hop und R&B liebt und das genau die Mucke ist, zu der ihr immer gerne feiern geht und dann nochmal richtig in einem Hausparty-Style unterwegs sein wollt, dann sage ich nur so viel. Dilemma-Party ist wieder da und gleich gibt's bei mir Gästelistenplätze. Stay tuned!

Leute, no joke, wo kann man denn heutzutage bitte noch richtig so im MTV Crip-Style auf eine fette Hausparty gehen? Also low-key eigentlich gar nicht mehr. So richtige Hip-Hop-Hauspartys werden eigentlich gar nicht mehr so richtig gemacht. Dabei war dieser Vibe so unglaublich geil. Deswegen Achtung, alle Hip-Hop- und R&B-Liebhaber, jetzt Radio laut drehen. Es gibt eine neue Partyreihe bei uns in Berlin und zwar Dilemma. Dilemma hat schon ein paar Mal stattgefunden. Ich war selber jedes Mal am Start und ich kann euch wirklich nur sagen, es ist so eine unglaublich geile Party geworden. Und zwar wird es stattfinden wieder in der Chausseestraße 131, jetzt am Wochenende am Samstag, unter dem Titel My Super Sweet 16. Also richtig schön Birthday Edition. Das bedeutet vor allen Dingen auch, das Motto ist Programm, Leute. Also ihr könnt euch da richtig geil fancy fertig machen. Holt die absoluten Crop-Tops raus, die Bikini-Oberteile, die fetten Kreolen, fette Lashes, keine Ahnung, zwei Buns auf dem Kopf, fette Kreolen. Oder die Jerseys, alles ist mit dabei. Müsst ihr aber natürlich nicht. Ihr könnt natürlich auch komplett einfach so hingehen, wie ihr euch wohlfühlt. Hauptsache, ihr habt Spaß. Weil Leute, diese Party lebt einfach davon, als würdet ihr in ein fettes Musikvideo von MTV früher steppen. Wirklich, der ganze Vibe ist unglaublich geil. Es sind richtig geile DJs wieder mit am Start. Ihr bekommt wieder komplett irgendwie Candy Shop mit Dead Cookie ist dabei, Hitchies. Es wird einen richtig fetten Birthday Cake geben. Es ist komplett wieder Pizza von der Losteria mit am Start. Ihr könnt komplett umsonst bis 0 Uhr wieder Tattoos machen, Glowbar bis 0 Uhr, alles mit dabei. Ein dickes Shoutout geht auf jeden Fall raus an Tati und Vanya, die sich da immer komplett Mühe geben. Und ab diesem Mal ist das Event tatsächlich auch Flinter-only, also ein kompletter Safe Space. Und wenn ihr hingehen wollt, dann schreibe ich euch jetzt auf ganz entspannter Basis auf die Gästeliste. Also meldet euch, schickt jetzt einfach an den KISS Contact 030 20 19 17 17 Dilemma, wenn ihr Bock habt auf die fetteste Hausparty à la Style Hip-Hop und R&B und einfach einen richtig guten Abend am Samstag.

0: Wir kennen und lieben alle diesen Text. Genau so klingt Kiss FM, Leute. Schönen Mittwoch wünsche ich euch und gute Mittagspause.
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0: Mein Name ist Mille und dicke Empfehlung für euch, geht mal heute irgendwie einen geilen Iced Coffee trinken oder die erste Eiskugel oder so, weil Wetter eigentlich nice. 20 Grad mittlerweile, zwischendurch auf jeden Fall immer wieder richtig viel blauer Himmel, richtig viel Sunshine. Das macht doch richtig viel Bock, in der Mittagspause mal ein bisschen rauszugehen oder was.
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Magisch von Alex Sesh, guter Mann. Bringt ja jetzt bald auch ein neues Album raus, ne? Da gerade geteased. Was geht ab? Mein Name ist Miller und für noch mehr Deutschrap checkt auf jeden Fall mal unsere Deutschrap-Accounts ab. Home of Deutschrap heißen die. 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

0: Girls von Justin Timberlake. Das hier ist Kiss FM, mein Name ist Mille, schöne Mittagspause wünsche ich euch. Und ich habe vorhin mal wieder ein Video auf TikTok entdeckt, Digga, ich musste so lachen, weil ich finde mich da wirklich so wieder.
1: Also ich finde ja, eine der geilsten Sachen unserer Generation ist, dass wir einfach keine Wocheneinkäufe mehr machen, sondern einfach 17 Mal die Woche einkaufen gehen und am Ende des Tages sind wir trotzdem nicht zu Hause, aber es ist trotzdem so geil.
0: Ist auch so, ne? Früher, als wir noch in NRW gewohnt haben, ich weiß nicht, da sind wir irgendwie einmal am Wochenende, mein Freund und ich, immer losgefahren, haben wirklich so ein bisschen durchgeplant, was essen wir so die Woche und so, haben unnormal viel eingekauft. Jetzt irgendwie in Berlin, ich weiß nicht, was passiert ist, jeden Tag gefühlt hamster ich zu irgendeinem Einkaufsladen nach der Arbeit und kaufe genau das ein, was wir fürs Essen abends brauchen. Und ansonsten haben wir halt so ein bisschen butchermäßig im Kühlschrank so, keine Ahnung, ein bisschen Aufschnitt, bisschen Joghurt, bisschen Pudding, bisschen Drinks, bisschen Snacks so. Aber für den richtigen Einkauf, für das eine Essen, was man abends sich noch gönnt, wird immer an dem gleichen Tag eingekauft. Das ist low-key so stressig, aber ich krieg's auch mittlerweile seit 4,5 Jahren nicht anders hin. Nola at me am KISS-Contact 03020191717, ob ihr den gleichen Struggle habt oder ob ihr sagt, hä, Dicker, was? Ich gehe einmal die Woche einkaufen und das war's.
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3: Habt ihr noch wertvolle Sammelkarten zu Hause? Weil Michelle hat mich hier in den KISS News auf so eine Idee gebracht.
4: In den USA hat ein Mann aber für eine Sammelkarte etwas mehr als 11 Millionen Euro gezahlt, denn darauf sind die Unterschriften der Basketball-Legenden Michael Jordan und Kobe Bryant.
3: Oh Mann, ich wünschte, ich würde mich da ein bisschen auskennen, weil ich habe in meinem Keller tatsächlich Basketballkarten und Baseballkarten.
4: Oh Gott, du hast vielleicht einen Schatz. Bring mal mit, wir gucken die durch.
3: Und ich habe noch was anderes. Ja. Yu-Gi-Oh!-Karten.
4: Die können auch schon was wert sein, ne?
3: Hey, Pegasus-Deck. Erstens, ich werde die niemals loswerden, die Karten. Und zweitens, ich bin immer noch unbesiegbar. Also wenn sich jemand traut aus der KISS Nation, Zeit für ein Duell.

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2: Leute, was geht ab? Ich wünsche euch einen guten Arbeitstag. Ich hoffe, die To-Dos, die Meetings, die ganzen Einträge bei euch im Kalender laufen auf jeden Fall. Und ihr seid nicht so hart überlastet für den Tag heute. Ich tue mein Bestes, um euch ein bisschen abzulenken. Und zwar jetzt mit ein bisschen Deutschrap in der Playlist. Die Kombi, auf die ganz, ganz viele Fans gewartet haben und die alle unglaublich lieben, ist Lacazette gemeinsam mit Jazik. 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Yeah.

0: Ey, und Grüße gehen raus an all die, die heute ein bisschen durchhängen, weil sie wieder keine Ahnung bis wann in die Nacht Fußball geguckt haben. Ist ja irgendwie gerade ein Ding. Ich muss ehrlich sagen, ich drehe mit meinem Freund zu Hause irgendwie wirklich noch durch. Also, ich habe auch Bock auf die WM, so ist nicht. Aber jeden Abend, den ganzen Abend läuft Fußball. Gestern, wir hatten Dateabend, okay? Einmal die Woche, waren schön was essen und so. Wir kommen nach Hause. Schatz, können wir vielleicht Fußball gucken? Oh, ja, nächstes Spiel fängt an, 0 Uhr. Schatz, können wir zum Einschlafen nochmal Fußball anhaben? Ist ja die WM. Oh ja, heute Morgen, ich gehe ins Badezimmer, er ist sich am Fertigmachen. Was sehe ich? Radio an, aber in klein läuft auf seinem Handy noch der Rest von dem Fußballspiel von heute Morgen. Ich so, ey, Alter, ich drehe gleich durch. Bin ich die Einzige, die jetzt schon fast Crash-Out geht und gar nicht weiß, wie sie die, keine Ahnung, nächsten Monate, Wochen hier überleben soll? Oder seht ihr das auch so? Bitte meldet euch mal KISS-Contact 030 20 90 17 17. Ich brauche irgendwie Grip für meinen Freund, dass ich sagen kann, ey, hallo, das sehe nicht nur ich so.
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0: oder auch Welcome Back aus der Mittagspause. Ich bin Mille, gleich für euch mit Addison Rae. Diet Pepsi oder auch straight hinterher Doja Cat. 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Beide in voller Länge, vorbei erstmal noch Weather Check.
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0: Leute, Wetter heute schmeckt. Also wenn ihr gerade noch nicht in der Mittagspause wart, geht mal eine Runde raus. Bockt auf jeden Fall. 21 Grad, bisschen Sonne, bisschen blauer Himmel. Da kann man schon mal ein paar Minuten auf jeden Fall abschalten von der Arbeit, finde ich. So gutes Wetter macht einfach alles besser. Vor allem mit dem Wissen, dass jetzt zum Wochenende richtig geil wird. Über 30 Grad.
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0: Mille, das hier ist Kiss FM.
1: Was geht ab, Leute? Schönen Mittag wünsche ich euch. Jetzt habe ich für euch Michelle aus den News bei mir.
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3: Es gibt gerade richtig viel Hate für Shireen David, auch von Heidi Klum. Der Song Gut genug von Kitsch Creek, Blumengarten und Shireen David geht gerade in den USA viral. Aber unter den Videos gibt's ganz oft Kommentare wie She ruined it und damit ist Shireen David gemeint. Es gibt sogar eine Fanversion des Songs ohne ihren Part. Und jetzt hat auch noch Model Heidi Klum unter einem Reaction-Video kommentiert I only like his part und damit ist dann der Part von Blumengarten gemeint. Aber auch dafür gibt's wiederum viel Kritik, denn Heidi Klum ist jetzt auch nicht gerade für ihre Gesangskünste bekannt und gerade sie versteht ja auch die Lyrics, worum es in dem Song geht. Deswegen wirkt es fast ein bisschen ironisch, dass Shireen David so viel Hate für einen Song bekommt, in dem die Hook ist.
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No Brainer, DJ Khaled, Justin Bieber. Genau so klingt Kiss FM. Was geht ab? Mein Name ist Mille. Leute, und ich muss mal kurz hier was mit euch teilen. Ich habe gestern gedacht, ich gehe crash out. Und zwar Bad Moms J bringt ja bald ihr Album raus. Also released auch gerade richtig viele Tracks. Und hat jetzt ein Song-Snippet geleakt. Und das geht jetzt schon auf TikTok krank viral. Und ich glaube, dieser Song wird so ein krasses Brett. Geht schon gut rein, ne? Pass auf.

0: Leute, ich könnte allein schon nur dieses Snippet rauf und runter hören. Dicker, wenn der Song draußen ist. Ich werde euch den so in die Playlist fetzen, Alter. Stay tuned, Jim Mittwoch.
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1: Buongiorno, buon mercoledì. Welcome, Kiss Nation. Es ist Mittwoch, der 17. Juni 2026. Bis um 18 Uhr für euch aus dem Kiss Tower in Berlin-Steglitz. Ragazzi, wir haben heute im Big News Morning Show diese Sprachmemo von Tobi bekommen. Hört mal.
2: Jo, hi, hier ist der Tobi aus Lichtenrade. Wir haben tatsächlich eine Kollegin auf Arbeit, die sagt, sie will explizit nur was mit vergebenen Männern anfangen. Also sie macht das ganz bewusst, dass sie dabei ist, jemanden zu betrügen.
1: Wahnsinn.
2: Ich denke, jeder muss so irgendwie seinen Kink haben, keine Ahnung. Wäre für mich auch eigentlich undenkbar, eine Frau zu daten, die vergeben ist.
1: Eben, aber genau das ist das Thema. Würdet ihr Kiss Nation mit einer vergebenen Person was starten? Wissens, dass diese Person vergeben ist? Ja, nein, warum nicht? Darüber reden wir bei mir in der Show. Außerdem in nur drei Tracks die Fuck Your Hotline.

0: 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Was geht, Kiss Nation?
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0: Bye.
2: Kiss is back. Ein Stopp.
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0: Das ist eure einzige Chance, exklusiv auf Kiss FM für Milliarden von Menschen eurem Rage mal richtig Luft zu lassen. 030 2019 1717. 17. Schickt mir eure Fuck Yous rein. Wir hören mal.
3: Fuck you an den Scheißvertretungsplan, Digga. Eine Stunde frei, dann wieder Unterricht und dann wieder eine Stunde frei. Hin und her laufen, ich weiß jetzt nicht so wirklich, was ich mit der Zeit mache.
0: Oh, aber ich hab's geliebt, ne? Ich hab's geliebt, wenn der Vertretungsplan gesagt hat, 2 Freistunden, juhu!
4: Hi, hier ist der Micha aus Köpenick. Hello. Ein dickes, fettes Fuck you an die privaten Kitas, die nur Profit von Kindern herausschlagen wollen und Eltern, die mehr Erwartungen haben, die dann mit Lügen und falschen Intrigen einfach den Kita-Vertrag kündigen. Nicht mit uns.
0: Richtig, geht dagegen auf jeden Fall vor. Ist es wirklich so schlimm, liebe Eltern? Sag mal Bescheid bitte. 030 2019 1717. 17. Ist ja Wahnsinn, dass man ohne Vitamin B heute nirgends hin kann, ne? Gerade in so einer Stadt wie Berlin oder Hamburg oder München. Letztes Fuck you, Lennart?
5: Ich schicke ein Fuck you an diesen Sommer, weil er viel zu spät kommt erst.
0: Ja, das stimmt, aber wir dürfen uns freuen, denn die nächsten Tage, da wird's richtig hot bei uns. Mehr dazu in wenigen Minuten. Ey yo, Kiss Nation, ihr wollt auch mal richtig fette Fuck yous loswerden? Dann schickt sie mir per Sprachmemo auf WhatsApp an Kiss Contact 030 2019 1717. 17.

0: Baden-Württemberg, Freiburg im Breisgau zwischen 28 und 30 Grad. Regenschirm braucht ihr also eigentlich nicht. Wie sieht's die nächsten Tage aus? Nochmal gute Nachrichten, es wird heiß. Und zwar überall. Maxi-Werte zwischen 27 und 31 Grad. Viel trinken nicht vergessen, okay? 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

0: Gianluca live für euch auf KISS FM. 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
1: Habt ihr noch wertvolle Sammelkarten zu Hause? Weil Michelle hat mich hier in den Kiss News auf so eine Idee gebracht.
2: In den USA hat ein Mann aber für eine Sammelkarte etwas mehr als 11 Millionen Euro gezahlt. Denn darauf sind die Unterschriften der Basketball-Legenden Michael Jordan und Kobe Bryant.
1: Mann, ich wünschte, ich würde mich da ein bisschen auskennen, weil ich habe in meinem Keller tatsächlich Basketballkarten und Baseballkarten.
2: Oh Gott, du hast vielleicht einen Schatz. Sie? Bring mal mit, wir gucken die durch.
1: Und ich habe noch was anderes. Ja. Yu-Gi-Oh!-Karten.
2: Die können auch schon was wert sein, ne?
1: Hey, Pegasus-Deck. Erstens, ich werde die niemals loswerden, die Karten. Und zweitens, ich bin immer noch unbesiegbar. Also wenn sich jemand traut aus der Kiss Nation, Zeit für ein Duell.

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1: Mit Alex. Bundeskanzler Merz hat sich zufrieden mit dem G7-Gipfel im französischen Evian geäußert. Vor allem beim Thema Ukraine habe es mehr Einigkeit gegeben als früher.
2: Es ist das erste Mal überhaupt seit dem Amtsantritt von Präsident Trump, dass wir bei einem G7-Gipfel eine gemeinsame Erklärung abgeben und eine gemeinsame Sprache finden zu den großen außen- und sicherheitspolitischen Fragen unserer Zeit.
1: Der Druck auf Russland soll erhöht werden. Auch beim Thema Iran habe es Fortschritte gegeben, so Merz. Die Erschießung des russischen Künstlers Skripetsky in Polen war nach den Worten von Premier Tusk aller Wahrscheinlichkeit nach ein politischer Mord. Sollte Russland ihn in Auftrag gegeben haben, wäre das eine sehr ernste Angelegenheit. Skripetsky war gestern im Osten Polens auf offener Straße erschossen worden. Norwegens Kronprinzessin Mette Marit hat eine neue Lunge. Die Transplantation sei nach bisherigem Stand erfolgreich verlaufen, heißt es vom Nationalkrankenhaus in Oslo. Die 52-jährige Mette Marit hatte an einer seltenen Form der Lungenfibrose gelitten.
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3: Ja, für viele der Skandal schlechthin, was heute von Kisser Tobi aus Berlin in Big Moves Morning Show erzählt wurde. Wir hören mal.
4: Jo, hi, hier ist der Tobi aus Lichtenrade. Wir haben tatsächlich eine Kollegin auf Arbeit, die sagt, sie

0: daten, die vergeben ist.
1: Ja, für mich ehrlich gesagt auch, aber das sehen viele anders. Ich will es von euch wissen, würdet ihr, Kiss Nation, etwas mit einer vergebenen Person anfangen? Ja, nein, warum? Warum nicht? Schreibt es mir auch gerne auf Instagram in Gianlucas Confession Box, auf ganz anonym. Ich lese eure Nachrichten vor und wer quatschen will, jetzt durchklingeln 030 2019 1717. 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

0: What You Know About Love von Pop Smoke. Hier ist Kiss FM. Skandal für viele in der Kiss Nation, was heute Tobi aus Berlin in Big Mo's Morning Show erzählt hat.
1: Jo, hi, hier ist der Tobi aus Lichtenrade. Wir haben tatsächlich eine Kollegin auf Arbeit, die sagt, sie will explizit nur was mit vergebenen Männern anfangen. Also sie macht das ganz bewusst, dass sie dabei ist, jemanden zu betrügen. Ich denke, jeder muss so irgendwie seinen Kink haben, keine Ahnung. Wäre für mich auch eigentlich undenkbar, eine Frau zu daten, die vergeben ist.
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0: Und die Frage gebe ich mal so an euch weiter, denn ich sehe das genauso wie Tobi. Würdet ihr Kiss Nation etwas mit einer vergebenen Person anfangen, wissend, dass die Person vergeben ist? Keine Ahnung, egal ob es jetzt nur Freundschaft Plus ist, nur Spaß oder was Ernstes und versucht, keine Ahnung, die irgendwie wegzuziehen vom aktuellen Partner oder der aktuellen Partnerin. Wir haben uns mal umgehört und es kamen einige Audios rein.
3: Hallo Leute, hier ist die Moni aus Neukölln. Also, sowas geht gar nicht. Würde ich mir selbst nicht wünschen. Auf gar keinen Fall, wenn schon die Person vergeben ist. Das geht überhaupt nicht.
0: Ja, so sehe ich das auch. Aber es gibt ja trotzdem noch viele, viele von euch, die sagen, ja, warum nicht? Weil ihr habt ja da keine Aktien dran. Warum? Helft mir bitte, das zu verstehen. Wenn ihr was mit einer Person, mit einer vergebenen Person starten würdet, warum? Was bewegt euch? Was ist der Kink dahinter? 030 20 19 17 17 am Kiss Contact. Schickt mir gerne WhatsApp-Audios rein. Gerne aber auch in Gianlucas Confession Box reinschreiben auf anonymer Basis. Bei uns auf Instagram, kissfm.de.
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0: eigentlich nicht. Wie sieht's die nächsten Tage aus? Nochmal gute Nachrichten, es wird heiß. Und zwar überall. Maxi-Werte zwischen 27 und 31 Grad. Viel trinken nicht vergessen, okay? 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

0: 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Der Weg in Richtung Feierabend mit mir, Gianluca Live. Buonasera, ragazzi. Ey, yo, mal ganz kurz. Was glaubt ihr, was haben denn der Papst und Bad Bunny gemeinsam? Richtig, zwei riesige Communities, zwei riesige Fanbases. Aber mal jetzt Real Talk. Was haben die denn wirklich gemeinsam? Das erzählt euch Kollegin Michelle aus den News.
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2: Bad Bunny hat den Papst getroffen. Beide waren in Madrid. Der Papst war dabei einer Veranstaltung der katholischen Kirche und Bad Bunny spielt gerade 10 Konzerte in Madrid. Fotos von dem Treffen gibt es nicht, aber der Vatikan hat es bestätigt. Schon vor seiner Reise wurde der Papst gefragt, was er denkt, ob wohl mehr Menschen wegen ihm oder wegen Bad Bunny nach Madrid kommen. Die Antwort vom Papst: Er glaubt, dass viele eher zu Bad Bunny gehen.
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0: mit Alex. Die Teilnehmer des G7-Gipfels nehmen Russland stärker in die Mangel. Beim Gipfel im französischen Evian beschlossen sie, neue Sanktionen gegen Moskau zu erlassen. Zudem erhält die Ukraine mehr Waffen. Kanzler Merz zeigte sich zufrieden.
1: Alle G7-Partner werden ihren militärischen und ihren finanziellen Beitrag für die Ukraine verstärken, auch durch Sanktionen. Das setzt einen neuen Ton.
0: Beobachter vermuten, dass es vor allem darum ging, US-Präsident Trump von den jüngsten militärischen Erfolgen der Ukraine zu überzeugen. Bayerns Verfassungsschutz darf die AfD weiter beobachten. Die Partei scheiterte mit einem Antrag, Berufung gegen ein Urteil des Verwaltungsgerichts München zuzulassen. Für die AfD ist die Niederlage endgültig. Die Entscheidung ist unanfechtbar. Manche Fußballfans haben derzeit ein kleines Problem. Adidas kann den Buchstaben V nicht auf Trikots flocken. Adidas bestätigte, dass aufgrund der großen Nachfrage nach Trikots der Spieler Undav, Havertz und Pavlovic es kurzfristig zu Engpässen kommt. Momentan kann man sie nicht online ordern. Adidas verspricht aber, das Problem schnell zu beheben.
2: Danke dir, Alex.
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2: Und da ist einiges in die Confession-Box gekommen. Wir erinnern uns, es geht um ein brisantes Thema. Heute im Big Mo's Morning Show hat ein Kisser erzählt, ey, wir haben auf Arbeit eine Kollegin, die steht nur auf vergebene Männer. Frage an euch war, würdet ihr was mit einer vergebenen Person starten? Also selbst wenn ihr es wüsstet, und da kam einiges in die Confession-Box rein, lese ich in zwei Tracks vor.

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2: Skandal in Big Mo's Morning Show aufgrund dieser Aussage. Kisser Tobi hat ein bisschen aus dem Nähkästchen geplaudert. Wir hören mal.
3: Jo, hi, hier ist der Tobi aus Lichtenrade. Wir haben tatsächlich eine Kollegin auf Arbeit, die sagt, sie will explizit nur was mit vergebenen Männern anfangen. Also crazy. Sie macht das ganz bewusst, dass sie dabei ist, jemanden zu betrügen. Ich denke, jeder muss so irgendwie seinen Kink haben, keine Ahnung. Wäre für mich auch eigentlich undenkbar, eine Frau zu daten, die vergeben ist.
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2: Und das sehen einige von euch genauso. In den Stories auf kissfm.de gibt es wieder Gianlucas Confession Box. Ihr könnt auf anonym reinschreiben. Würdet ihr Kiss Nation was mit einer bereits vergebenen Person starten? Ja, nein. Warum? Warum nicht? Es kamen auch noch Audios rein. Wir hören mal. Sandy aus Berlin.
5: Hi, ihr Süßen. Jetzt ist Janja aus Charlottenburg. Ich persönlich würde nichts mit einer vergebenen Person anfangen. Einfach, weil ich es total charakterlos finde. Weil ich aber auch gehört habe, dass es Menschen wohl mögen, was mit einer vergebenen Person zu haben, ja. Weil sie dann diesen ganzen Stress, den manchmal ja eine Partnerschaft mit sich bringen könnte, dann nicht haben.
2: Ja, und du bist auf jeden Fall nicht alleine damit, Sandy. Es schreiben einen Haufen Leute, wie gesagt, alles auf anonym, in Gianlucas Confession Box, in den Stories, Sachen wie ekelhaft. Never ever, schreibt jemand rein. Vorab wissend geht gar nicht, schreibt jemand rein. Heißt, wenn man es nicht weiß, ist es halb so schlimm? Fragezeichen. No way, lese ich. Niemals. Hoffentlich werden die, die das machen, vom Karma richtig geäfft. Punkt, Punkt, Punkt, Punkt, Punkt. Jugendschutz, ihr wisst Bescheid. Aber ich möchte jemanden aus der Kiss Nation haben, gerne auch anonym mal durchklingeln. Habt ihr was mit vergebenen Personen? Immer noch. Warum? Was ist der Kick dahinter? Versucht es mir zu erklären. I listen, I don't judge. 030 2019 1717. Klingelt jetzt durch.
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0: Kommt gut in den Feierabend, Ragazzi. Und denkt mal über diese Aussage von diesem Kisser nach.
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0: Für die einen Riesenskandal im Big Mo's Morning Show. Kisser Tobi hat das hier erzählt.
2: Jo, hi, hier ist der Tobi aus Lichtenrade. Wir haben tatsächlich eine Kollegin auf Arbeit, die sagt, sie will explizit nur was mit vergebenen Männern anfangen. Also sie macht das ganz bewusst, dass sie dabei ist, jemanden zu betrügen. Ich denke, jeder muss so irgendwie seinen Kink haben, keine Ahnung. Wäre für mich auch eigentlich undenkbar, eine Frau zu daten, die vergeben ist.
0: Und um darüber zu diskutieren, habe ich eine Expertin reingeholt, Kollegin Sherry!
3: Wir machen Session im Ritz.
0: Also, erzähl mal, würdest du etwas mit einer vergebenen Person anfangen? Nur für Spaß, was auch immer.
4: Also ja, habe ich schon des Öfteren.
0: Aber wissend, dass die Person vergeben ist?
4: Ja, ich wusste das schon. Aber das Ding ist halt, ich lasse mich auch nur drauf ein, wenn er halt, wenn es halt nur Spaß ist. Ne? Also ich date jetzt hier keinen, der Frauen und Kinder hat. Zeitverschwendung. Und außerdem denke ich mir ganz ehrlich, er geht doch fremd. Ist doch nicht mein Problem. Also ja? Ich finde es nicht cool. Aber ich würde jetzt lügen, wenn ich jetzt sagen würde, nee, habe ich noch nie gemacht.
0: Also guck mal, ich habe das auch schon vorhin gesagt zu einem Kisser, den hören wir gleich in wenigen Minuten. I listen and I don't judge, ja. Ich versuche die andere Seite zu verstehen, weil ich finde das nicht cool, zum Beispiel was mit einer vergebenen Person zu starten. Du sagst, na klar, wenn ich nur Spaß will, dann ist mir das egal. Ich bin der Meinung, du bist nicht die Hauptschuldige in dem Ganzen, weil du bist ja ungebunden, dir kann das scheißegal sein. Im Sinne von, siehst du? Wenn der Typ, mit dem du dann was startest, vergeben ist, du weißt das, du bist aber nicht Hauptschuld, er ist Hauptschuld.
4: Checkst du, was ich meine? Er baut ja Scheiße.
0: Er baut ja die Scheiße. Du baust ja keine. Ich kann es moralisch vielleicht ein bisschen scheiße finden, so, ey, Sherry, krass, du wusstest es und hast es trotzdem gemacht, so, was ist los mit dir? Aber Hauptschuld ist die vergebene Person. Das ist Fakt.
4: Also muss ich auch sagen, das war auch so mal früher oder so, das passiert ist. Jetzt muss ich ehrlich sagen, mache ich das natürlich nicht mehr. Also das ist so für mich so, nee, wozu einfach.
0: Was hatte ich, wenn ich fragen darf, um zu verstehen, was hatte ich denn gereizt an diesem vergebenen Mann? Du weißt, er ist vergeben. Normalerweise schalten die meisten dann so ab und sagen, okay, nein, du bist vergeben,
4: das
0: du bist verheiratet, mache ich
4: nicht. Ja, das Ding ist halt so, die vergebenen Männer, die geben sich halt dann nochmal mehr so Mühe, ne, eine Frau zu beeindrucken.
0: Oh, ist das so?
4: Ja, schon. Also,
0: wie äußert sich das?
4: Na, sei es irgendwie mit so kleinen aufmerksamen Sachen und so weiter, wenn man weiß, ah, okay.
0: Ach, was,
4: also,
0: wirklich?
4: Ja, naja, ach so, ja, du akzeptierst das, dass ich eine Frau habe, dann, weil, ne, ich bin ja Single.
0: Also, die gehen aber auch offensiv, ja, ich bin zwar vergeben, du akzeptierst,
4: also,
0: eine Frau,
4: manche,
0: und dann schenken die dir was, oder?
4: Ja, zum Beispiel, manche kommunizieren das schon offen, viele sagen das auch nicht, im Nachhinein habe ich es dann auch herausbekommen.
0: Ja, ja,
4: ne?
0: Okay.
4: Also, das gibt's auch, aber, ja, andere machen dann kleine aufmerksame Geschenke oder sowas.
0: Zum Beispiel?
4: Parfum,
0: Schmuck,
4: ja.
0: Reise nach, keine Ahnung wohin.
4: Auch.
0: Wirklich, ja?
4: Ja.
0: Das ist crazy. Also, Kiss Nation, bitte.
4: Muss aber auch ganz kurz, schön, dass ich unterbreche. Muss ich auch sagen, also manche Männer, sorry, ne, sind einfach solche Arschlöcher. Das ist halt echt crazy. Sorry, muss ich sagen, finde ich auch nicht
0: gut.
4: So cool.
0: Alles gut, dafür sind wir hier. Ja. Das ist Gianluca Live, alles erlaubt.
4: Ja.
0: Aber es gibt in jedem Geschlechtsspektrum gibt's diese Assholes, muss man ja ganz klar sagen.
4: Ja,
0: ne?
4: Natürlich.
0: Wir haben nämlich in Gianlucas Confession Box, als wir vorhin die Story gepostet haben auf Instagram, kiss7.de, gibt es momentan, Stand jetzt, nur Leute, die das verabscheuen, ekelhaft finden und.
4: Mhm.
0: Ja? Und das Karma zurückschlägt und, hat auch Carolina heute Morgen gesagt im Big Mo's Morning Show. Ich möchte aber, ähnlich wie du das jetzt gesagt hast, Sherry, ich will jemanden aus der Kiss Nation haben, der mir erklärt, ähnlich wie du, was ist denn das Geile daran, oder was turnt euch denn da an, eine vergebene Frau, einen vergebenen Mann zu daten, wissend, dass sie vergeben sind.
4: Mhm.
0: Meldet euch am Kiss Contact, gerne auch anonym, oder schreibt's mir auf Insta, kiss7.de, 030 20 19 17 17. Ja, Sherry, wie viele...
3: wir machen Session im Ritz.
0: Hast du mit vergebenen Männern gemacht?
4: Oh ja, viele. Ruf mal kurz zu Gritz Karten an.

0: Gianluca live für euch auf KISS FM. 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

0: Stormzy und Odeal. UK Hip-Hop. Auf KISS FM, 24 Hours habt ihr gerade gehört. Hier ist Gianluca live gleich mit Black Street, No Diggity, nice Classic. Außerdem noch Tretti und Rin mit Whip, French Montana, Max B und noch viel, viel mehr.
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0: Ragazzi, 16.43 Uhr, Rush Hour Time bei uns in der KISS Nation. Achtung auf der A9, Berlin Richtung Leipzig, zwischen Niemek und Klein-Marzens. Momentan Probleme. Da hat es einen heftigen Crash gegeben auf der Standspur. Und da steht auch noch das kaputte Auto rum. Bitte fahrt hier vorsichtig. Wir haben noch ein bisschen Stop-and-Go auf der A100. Stadtring in Richtung Wedding zwischen Innsbrucker Platz und Schmargendorf. Hier steht hier eine Viertelstunde länger an. Ab auf die A7, Flensburg in Richtung Hamburg. Zwischen Dreieck Hamburg-Nordwest und Elbtunnel Hamburg. Momentan 3 Kilometer Stop-and-Go, 10 Minuten extra Time. Wenn ihr noch was habt, dann gerne, gerne reinschicken an KISS Contact. Jederzeit auch auf WhatsApp. 030 20 19 17 17. Ragazzi, buon viaggio. Kommt gut an.
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3: Habt ihr noch wertvolle Sammelkarten zu Hause? Weil Michelle hat mich hier in den KISS News auf so eine Idee gebracht.
4: In den USA hat ein Mann aber für eine Sammelkarte etwas mehr als 11 Millionen Euro gezahlt. Denn darauf sind die Unterschriften der Basketball-Legenden Michael Jordan und Kobe Bryant.
3: Oh Mann, ey, ich wünschte, ich würde mich da ein bisschen auskennen, weil ich habe in meinem Keller tatsächlich Basketballkarten und Baseballkarten.
4: Oh Gott, du hast vielleicht einen Schatz. Sieh mal mit, wir gucken die durch.
3: 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Ja. Yu-Gi-Oh!-Karten.
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1: Mit Alex. Bundeskanzler Merz hat sich zufrieden mit dem G7-Gipfel im französischen Evian geäußert. Vor allem beim Thema Ukraine habe es mehr Einigkeit gegeben als früher.
2: Es ist das erste Mal überhaupt seit dem Amtsantritt von Präsident Trump, dass wir bei einem G7-Gipfel eine gemeinsame Erklärung abgeben und eine gemeinsame Sprache finden zu den großen außen- und sicherheitspolitischen Fragen unserer Zeit.
1: Der Druck auf Russland soll erhöht werden. Auch beim Thema Iran habe es Fortschritte gegeben, so Merz. Die Erschießung des russischen Künstlers Skripetsky in Polen war nach den Worten von Premier Tusk aller Wahrscheinlichkeit nach ein politischer Mord. Sollte Russland ihn in Auftrag gegeben haben, wäre das eine sehr ernste Angelegenheit. Skripetsky war gestern im Osten Polens auf offener Straße erschossen worden. Norwegens Kronprinzessin Mette Marit hat eine neue Lunge. Die Transplantation sei nach bisherigem Stand erfolgreich verlaufen, heißt es vom Nationalkrankenhaus in Oslo. Die 52-jährige Mette Marit hatte an einer seltenen Form der Lungenfibrose gelitten.
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3: Ja, da gehen die Communities so ein bisschen auseinander. Würdet ihr etwas mit einer vergebenen Person starten? Wissen, dass die Person vergeben ist, ja oder nein? 030 2019 1717. Ein Haufen Kisser, die sich gemeldet haben, auch in Gianlucas Confession Box. Geht jetzt auf Instagram kissfm.de und schreibt auf anonym rein. Ja, nein, warum nicht? Wir quatschen in zwei Tracks.

0: Tate McRae mit Sportscar, 17 Uhr und 6 Minuten. Würdet ihr etwas Kiss Nation mit einer vergebenen Person starten?
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0: Ragazzi, es ist soweit. Wir haben vielleicht jemanden gefunden, der etwas mit einem vergebenen Mann hatte. Vielleicht. Dominique aus Kloppenburg in Niedersachsen. Würdest du was mit einem vergebenen starten, ja oder nein?
2: Nein, würde ich nicht. Ich hatte allerdings mal eine Situation, der Typ war vergeben, aber die hatten eine offene Ehe. Also das war nochmal so eine andere Sache. Aber wenn ich jetzt weiß, jemand ist in einer Partnerschaft, ist vergeben, dann ist es für mich definitiv ein No-Go, weil ich würde ja auch nicht wollen, dass es irgendwie umgekehrt ist dann.
0: So, weißt du, war das aber nicht trotzdem komisch? Also es legalisiert das ja in Anführungszeichen irgendwie? Also hat es sich aber nicht trotzdem seltsam angefühlt?
2: Die hatten für sich ein Agreement, so von wegen, beide machen das und okay, ist für beide fein, dann war ich auch fein damit. Das war jetzt irgendwie 2-3 Mal.
0: Aber hat dich das nicht genervt, dass er neben dir auch noch Sex hat mit einer anderen Frau, also mit seiner Ehefrau dann?
2: Das war ja Spaß. Das war ja nichts Ernstes, weißt du? Das ist ja auch das, was Sherry gesagt hat. Aber wenn ich jetzt wüsste, der Typ hat jemanden und der macht es irgendwie hinterm Rücken oder heimlich oder so, würde ich auch sagen, nee, komm, fährt.
0: Ja, ich finde das, also das ist nur meine persönliche Meinung, ja, jeder soll machen, was er will. Ich persönlich sage, ich finde das eklig, wenn ich wüsste, okay, sie hat eine offene Ehe, weil dann hat sie ja mit mir, die ist mit ihm intim, mit dem intim, so gleichzeitig finde ich das nicht so geil, wenn sich das deckt. Das finde ich nicht geil, ehrlich gesagt.
2: Naja, es ist ja Safe-Sex sowieso, sei mal dahingestellt, aber woher willst du wissen, wenn du jetzt was mit, keine Ahnung, Person X hast, dass sie nicht noch 5 andere hat neben dir?
0: Das kannst du ja, aber so gesehen, Schatzi, pauschal gesprochen, kannst du es ja generell nie wissen.
2: Genau.
0: So, aber man committet sich ja, man muss ja ein Stück weit Vertrauen muss man ja haben, vor allem, wenn man intim miteinander werden will. Es sei denn, man scheißt auf alles und jeden, auf jedes Grundprinzip. So, ich versuche an die Grundprinzipien festzuhalten, andere schaffen es nicht, ist ja auch in Ordnung. Aber das ist ja beeindruckend, die Aussage, weil du sagst im Grunde, okay, wenn es eine offene Ehe ist, dann bin ich auch damit fein, weil es ist in Anführungszeichen moralisch vertretbarer.
2: Ja, die haben sich abgesprochen, die leben dieses Prinzip so und dann ist es für mich okay. Wenn er jetzt gesagt hätte, so, hey, ja, nee, meine Frau weiß nichts oder ich bin vergeben oder keine Ahnung, hätte ich auch gesagt, komm, geh mal weg. Aber so war das für mich okay.
0: Sag Dominik aus Kloppenburg in Niedersachsen. Kiss Nation, ihr könnt natürlich auch jederzeit gerne anrufen für Gianlucas Confession Box. Würdet ihr etwas mit einem vergebenen oder einer vergebenen starten? Ja, nein, warum nicht? 030 20 19 17 17.

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0: Gianluca live für euch am Mittwochnachmittag. Kiss Nation, stellt euch vor, ihr verlauft euch in einem endlosen Labyrinth aus gelben Räumen. Keine Fenster, keine Ausgänge, keine Ahnung, was hinter der nächsten Ecke wartet. Und genau darüber gibt es jetzt, ja, einen Kinofilm.
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0: Der Film heißt Backrooms, geht gerade viral auf Social Media, alle reden darüber und ja, viele sagen auch, das belebt das Genre Horror im Kino wieder. Worum geht es denn konkret? Naja, es klingt eigentlich alles ganz harmlos, es beginnt auch ganz harmlos. Ein junger Mann landet plötzlich in einer endlosen Welt aus leeren Büroräumen, flackernden Neonröhren und kilometerlang gelben Gängen und dann geht's los. Kein Ausgang, keine Hilfe und das Schlimmste, er ist nicht allein. Irgendetwas bewegt sich durch die Backrooms. Man sieht's nicht, man hört's manchmal.
2: Ich hab was gefunden.
3: Okay, was haben Sie gefunden?
2: Ich hab einen Ort gefunden. Ich lass dich langsam runter. Zieh mich hoch, zieh mich hoch, zieh mich hoch!
3: Was ist das?
2: Es ist wunderschön.
0: Und je tiefer er in dieses Labyrinth geht, desto klarer wird, hier rauszukommen, wird alles andere als einfach. Ihr habt Bock auf den krassesten Horrorfilm des Jahres, ihr habt Bock auf Backrooms, dann schickt mir jetzt das Wort Kino für eure Free Tickets an Kiss Contact 030 2019 1717. Der Film wird morgen Abend gespielt um 20.15 Uhr im Cineplex Alhambra.
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1: Gianluca live für euch auf KISS FM. 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

0: Proud of Me auf Kiss FM, Home of Hip-Hop and R&B. 17:40 Uhr mit mir, Gianluca Live. Kommt gut in den Feierabend, gleich mit Nelly, Drake, Sam Payne, Batschi von Crow und noch viel, viel mehr.
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0: 17.41 Uhr, Rush-Hour-Time bei uns in der KISS Nation. Probleme auf der A9, Berlin Richtung Leipzig. Achtung zwischen Beelitz-Heilstätten und Beelitz. Da hat es einen heftigen Crash gegeben. Die Unfallstelle ist noch nicht gesichert, deswegen bitte piano, piano. Stop and go auf der A100, Stadtring in Richtung Wedding. Zwischen Innsbrucker Platz und Schmargendorf, same shit, different day. Stop and go, es zieht sich. Hier steht ihr mindestens eine Viertelstunde länger an. Und wir haben immer noch Stop and go auf der A7, Flensburg in Richtung Hamburg. Zwischen Dreieck Hamburg, Nordwest und Elbe. Tunnel. Hier 4 Kilometer stockend, da steht ihr mindestens 10 bis 15 Minuten länger. Falls ihr noch was habt, gerne Bescheid geben am KISS Contact 030 20 19 17 17. Kommt gut in den Feierabend, ragazzi. Buon viaggio.
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1: Mit Alex. Die Teilnehmer des G7-Gipfels nehmen Russland stärker in die Mangel. Beim Gipfel im französischen Evian beschlossen sie, neue Sanktionen gegen Moskau zu erlassen. Zudem erhält die Ukraine mehr Waffen. Kanzler Merz zeigte sich zufrieden.
2: Alle G7-Partner werden ihren militärischen und ihren finanziellen Beitrag für die Ukraine verstärken. Auch durch Sanktionen. Das setzt einen neuen Ton.
1: Beobachter vermuten, dass es vor allem darum ging, US-Präsident Trump von den jüngsten militärischen Erfolgen der Ukraine zu überzeugen. Bayerns Verfassungsschutz darf die AfD weiter beobachten. Die Partei scheiterte mit einem Antrag, Berufung gegen ein Urteil des Verwaltungsgerichts München zuzulassen. Für die AfD ist die Niederlage endgültig. Die Entscheidung ist unanfechtbar. Manche Fußballfans haben derzeit ein kleines Problem. Adidas kann den Buchstaben V nicht auf Trikots flocken. Adidas bestätigte, dass aufgrund der großen Nachfrage nach Trikots der Spieler Undav, Havertz und Pavlovic es kurzfristig zu Engpässen kommt. Momentan kann man sie nicht online ordern. Adidas verspricht aber, das Problem schnell zu beheben.
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3: Happy Mittwoch, Freunde. Ey, es ist Halbzeit. Der Rest der Woche wird so schnell vergehen. Mit diesem Mindset sliden wir zusammen in den Abend. Ich habe hier wieder sehr, sehr nice Tracks am Start. Den Anfang macht Lil Uzi Vert mit What You Sayin' auf Kiss.

Can't Be Friends von Ariana Grande auf Kiss FM am Mittwochabend. Erinnert ihr euch an eure Träume? Das ist Get Unready. Ich bin Malisha. Nice, dass ihr am Start seid. Es gibt eine Statistik darüber, von was wir nachts so träumen. Ey, und ich sag euch ehrlich, der erste Platz gefällt mir gar nicht. Leute, wir träumen einfach am meisten von der Arbeit. Das geht nicht. Daran erkennt man einfach, dass die Arbeit uns viel zu doll beschäftigt. Eigentlich sollte es so sein, sobald wir das Gebäude verlassen, muss die Arbeit komplett vergessen sein. Auf Platz 2 ist Reisen. Irgendwie müssen wir das hinbekommen, dass Platz 2 zu 1 wird. Es reicht, dass wir uns schon so viele Stunden auf Arbeit aufhalten. Ab sofort werden Arbeitsträume boykottiert.

0: Woman von Doja Cat hier auf Kiss FM. Ey, allen von euch, die heute in Berlin aufs Konzert gehen, ganz, ganz, ganz viel Spaß! Teddy Swims kommt nach Berlin zum Lollapalooza. Also dieses Jahr gibt's gefühlt die Möglichkeit, jeden irgendwie zu sehen. Mr. Know-It-All hört ihr gleich hier. Auf Kiss!
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1: Passt auf, wenn ihr in Berlin auf der A100 seid, Richtung Treptow, da kann es zwischen Sonnenallee und Treptower Park jetzt vor allem zum Feierabendverkehr sehr voll werden. Auf der Elsenbrücke ist eine Baustelle, dadurch ist die Straße dort verengt. Wir gucken mal nach Hamburg, da ist die Eppendorfer Landstraße zwischen Lockstädter Weg und Eppendorfer Marktplatz gesperrt. Habt es auf jeden Fall auf dem Schirm, wenn ihr heute noch unterwegs seid. Ansonsten kommt bitte sicher an euer Ziel.
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1: Ich hoffe, ihr genießt alle euren Abend. Egal ob beim Kochen, Essen, Rumfahren oder einfach chillen. Ich bin hier und begleite euch mit nicen Tracks. Wir gehen direkt in die Playlist mit Versprich mir von Fayan und Dalton. Auf Kiss! Versprich

0: Matt von Leon Thomas und Chris Brown am Mittwochabend hier bei Get Unready mit Malisha. Ey, wer von euch ist am Wochenende bei Bad Bunny? Ihr checkt nicht, wie neidisch ich bin. Wer abgesehen von euch außerdem noch Bad Bunny getroffen hat, erzählt euch Michelle von den News.
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2: Bad Bunny hat den Papst getroffen. Beide waren in Madrid. Der Papst war dabei einer Veranstaltung der katholischen Kirche und Bad Bunny spielt gerade 10 Konzerte in Madrid. Fotos von dem Treffen gibt es nicht, aber der Vatikan hat es bestätigt. Schon vor seiner Reise wurde der Papst gefragt, was er denkt, ob wohl mehr Menschen wegen ihm oder wegen Bad Bunny nach Madrid kommen. Die Antwort vom Papst: Er glaubt, dass viele eher zu Bad Bunny gehen.
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0: Das hier ist euer Mittwochabend auf Kiss FM. Ich bin Malisha. Nice, dass ihr am Start seid. Flo war bei uns im Kiss Tower und ich habe mit den Capulet gespielt. Checkt mal unser TikTok kissfm.de. Ihren Song Leave It hört ihr gleich hier auf Kiss.
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1: Kiss FM ist an am Mittwochabend. Ey, die beiden hier haben mit diesem Track alles auseinandergenommen. Einfach die neuen Rihanna und Shakira. She Did It Again von Tyler und Sarah Larsson hört ihr gleich hier auf Kiss.
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2: Friends, es ist Mittwoch, heißt ihr Oldschool-Lover werdet jetzt für die nächsten 2 Stunden eine richtig gute Zeit haben. Die Playlist ist voll mit Hip-Hop und R&B-Tracks aus den 90ern und 2000ern. Wir gehen direkt in die Playlist mit einem Song aus 2004. Das hier ist Science von Snoop Dogg, Charlie Wilson und Justin Timberlake auf KISS FM.
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It's a Party von Busta Rhymes und Zayn hier auf KISS. Ey, wie krass muss sich das anfühlen, einen Song zu haben, der eigentlich für Michael Jackson bestimmt war? Das sind die Oldschool Beats am Mittwochabend. Ich bin Malisha. Nice, dass ihr am Start seid. Pharrell Williams und Chad Hugo haben einen Song für Michaels Album Invincible geschrieben. Der wollte den Song aber nicht. Dann hat ihn einfach Usher bekommen. Und die Fans nennen den Song einfach den besten Michael Jackson Song, den Michael nie aufgenommen hat. Das ist You Don't Have to Call hier.

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Ey, ich hoffe, ihr hattet eben die krasseste Karaoke-Session, egal wo ihr gerade seid. Das hier sind die Oldschool Beats mit Malisha. Was geht? Was glaubt ihr, mit wem wäre es easy, einen Song zu machen? The Game würde direkt Lil Wayne sagen. Er meinte, dass man entspannt chillen kann, wenn man mit Lil Wayne im Studio ist. Sobald er eine Idee hat, passiert der Rest einfach von allein. Er meinte auch, dass die beiden easy zusammen ein ganzes Album in einer Woche machen könnten. Deren gemeinsamer Track My Life hört ihr jetzt hier auf KISS.

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2: 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Ey, noch eine Stunde lang hört ihr das Beste vom Besten, was Oldschool-Tracks betrifft. Songs aus eurer Kindheit, aus eurer Jugend und Songs, die ihr einfach bis heute unnormal krass feiert. Wir gehen direkt in die Playlist mit Baby Boy von Beyoncé und Sean Paul auf KISS FM.

Coast oder West Coast? Das hier sind die Oldschool Beats mit Malisha. Was geht? Ey, das ist eigentlich so krass, wie prägend dieser Beef für die Rap-Geschichte war. Kein einziger Beef ist bis jetzt daran gekommen. Nachdem Tupac angeschossen wurde und er überzeugt war, dass das irgendwie von Biggies Seite aus kam, ist Tupac musikalisch einfach ausgerastet. Der nächste Track in der Playlist ist wirklich ein direkter Angriff an Biggie und auch der Diss-Track, wenn es um den ganzen East Coast, West Coast Beef geht. Dreht jetzt alle mal lauter und zeigt mir eure Rap-Künste. Das ist Hit 'Em Up auf KISS FM. Okay.

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I'm Real von J-Lo und Darul hier bei den Oldschool Beats. Ich bin Malisha. Was geht? Bei so vielen Hip-Hop-Tracks, die ihr hört, wird sich immer auf Tony Montana bezogen. Er steht für den Aufstieg von ganz unten nach ganz oben. Der nächste Track in der Playlist basiert auf dem berühmten Zitat von Tony Montana. Ich übersetze mal direkt. In diesem Land musst du erst Geld machen. Wenn du das Geld hast, bekommst du die Macht. Und wenn du die Macht hast, kriegst du die Frauen. Frauen wurden mit Respekt ausgetauscht. Und der Song Money, Power and Respect von The Lox, Lil' Kim und DMX ist entstanden. Den hört ihr jetzt hier auf KISS.

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1: Boah, ey, das dauert doch noch alles so lange.
2: Ja, aber Vorfreude und so.
1: Hast du Herr der Ringe gesehen, Carolina?
3: Nee, ich laufe nur ganz im nördlichen Wald. 4 Stunden lang.
2: Oh nein, das jetzt, ist so cool.
1: Jetzt, wo du es so sagst, ja stimmt.
3: Wir laufen 4 Stunden durch den Wald, nein, dann kommt kurz Gollum, da sagt nur einer, mein Schatz.
1: Und dann ist der Film vorbei.
3: Ja.